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1: Es ist 3 Uhr.
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2: Es ist 4 Uhr. 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

0: Guten Start in den frischen Tag wünscht Pilatus Morgenshow. Schön, sind ihr wach, jetzt am Morgen früh. Es ist 5 Uhr.
1: Ich bin der Daniel Schmucki. Guten Morgen.
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1: Der Aargauer SVP-Nationalrat Andreas Glarner hat genug. Er tritt per Ende Jahr zurück. Er werde sowohl seinen Nationalratssitz in Bern als auch sein Amt als SVP-Kantonalpräsident im Aargau abgeben. Dies kündigte Glarner gestern Abend an. Er wolle jüngeren Kräften Platz machen und damit einen doppelten Generationenwechsel einleiten. Andreas Glarner fiel als Politiker immer wieder mit provokativen Aussagen auf, die zu Kontroversen führten, unter anderem beim Thema Migration. Die Skilifte im glarnerischen Braunwald stehen im kommenden Winter definitiv still. Die Kleinaktionäre konnten den Entscheid an der Generalversammlung gestern Abend nicht mehr umstoßen. Der Verwaltungsrat der Sportbahnen hat sich in fast allen Punkten durchgesetzt. Die Sportbahnen Braunwald kämpfen seit längerem mit finanziellen Problemen. Grund dafür ist unter anderem der Schneemangel. Nach der Sturzflut in Nepal ist die Zahl der Todesopfer weiter angestiegen. Unterdessen sprechen die Behörden von über 150 Toten. Hunderte Menschen werden weiterhin vermisst. Als Ursache für das Unglück wird ein Erdbeben vermutet. Zahlreiche Länder haben bereits Notfallhilfe angekündigt. Die Schweiz etwa stellt 500.000 Franken zur Verfügung.
2: Sport.
1: Der Schweizer Tennisspieler Stan Wawrinka kann doch noch an den US Open teilnehmen. Er erhält kurz vor Turnierbeginn die Wildcard eines Spielers, der verletzt passen muss. Damit ist der 41-jährige Wawrinka in seiner Abschiedssaison auch beim letzten Grand Slam-Turnier des Jahres dabei. Im Moment haben wir keine Meldungen über grössere Störungen auf den Strassen im Sendegebiet, kommen gut und sicher ans Ziel. Heute erwartet uns trotz ein paar Wolken einen ziemlich sonnigen Tag bei Temperaturen um die 30 Grad.
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0: Für einen fitten und munteren Start in den Frühstag sind wir da für euch. Mein Name ist Selina Linder. Hallo.

alles noch ein bisschen am Rücken, weil er erst gerade zum Bett ausgesteigert sind. Ja gut, ist okay. Gehen wir es miteinander an. Startet zusammen in den Donnerstag und schickt euch, frühen Vögel, die beste Musik raus. Für einen guten Start in diesem Tag gibt es hier bei uns Repeated, Martin Garrix, Ed Sheeran. Guten Morgen!

0: wunderbaren guten Start in diesen Tag. Ich wünsche Radio Pilatus morgen auch. Kommen gut auf. Es ist 17:30.
1: Ich bin der Daniel Schmucki. Guten Morgen.
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1: Der Aargauer SVP-Nationalrat Andreas Glarner hat genug. Er tritt per Ende Jahr zurück. Er werde sowohl seinen Nationalratssitz in Bern als auch sein Amt als SVP-Kantonalpräsident im Aargau abgeben. Dies kündigte Glarner gestern Abend an. Er wolle jüngeren Kräften Platz machen und damit einen doppelten Generationenwechsel einleiten. Andreas Glarner fiel als Politiker immer wieder mit provokativen Aussagen auf, die zu Kontroversen führten, unter anderem beim Thema Migration. Die Skilifte im glarnerischen Braunwald stehen im kommenden Winter definitiv still. Die Kleinaktionäre konnten den Entscheid an der Generalversammlung gestern Abend nicht mehr umstoßen. Der Verwaltungsrat der Sportbahnen hat sich in fast allen Punkten durchgesetzt. Die Sportbahnen Braunwald kämpfen seit längerem mit finanziellen Problemen. Grund dafür ist unter anderem der Schneemangel. Nach der Sturzflut in Nepal ist die Zahl der Todesopfer weiter angestiegen. Unterdessen sprechen die Behörden von über 160 Toten. Hunderte Menschen werden weiterhin vermisst. Zahlreiche Länder haben bereits Notfallhilfe angekündigt. Die Schweiz etwa stellt 500.000 Franken zur Verfügung. Als Ursache für das Unglück wird ein Erdbeben vermutet.
2: Sport.
1: Der Schweizer Tennisspieler Stan Wawrinka kann doch noch an den US Open teilnehmen. Er erhält kurz vor Turnierbeginn die Wildcard eines Spielers, der verletzt passen muss. Damit ist der 41-jährige Wawrinka in seiner Abschiedssaison auch beim letzten Grand Slam-Turnier des Jahres dabei. Im Moment haben wir keine Meldungen über größere Störungen auf den Strassen im Sendegebiet, kommen gut und sicher ans Ziel. Heute erwartet uns trotz ein paar Wolken einen ziemlich sonnigen Tag bei Temperaturen um die 30 Grad.
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0: Und mit euch jetzt am Morgen früh. Und das ist schön so. Hallo, Morgen.
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Also gut, wach sind wir jetzt. Für das hat der Avicii gesorgt am Donnerstagmorgen früh. Jetzt müssten wir noch das Thema mit der guten Laune ein bisschen behandeln, weil das ist halt so, geht es nicht nur euch so, wenn man aufsteht, gerade noch ein bisschen müde ist, dann ja, fühlt sich alles noch ein bisschen schwerer an. Aber auch für das Problem, wenn wir dem Problem entsagen, haben wir die passende Lösung bereit. Das gibt es bei uns in Form von Musik für euch, für einen guten, locker luftigen Donnerstagmorgen. Hi, hello!

0: Wenn man aufsteht und direkt schon ein gutes Gefühl im Bauch hat, dann ist das vielleicht, weil einfach die beste Musik aus dem Radio kommt. Aus dem Radio, das euch weckt heute Morgen. Das ist die Radio Pilatus Morgenshow mit Musik von der Ray. Where is my husband? So viel Musik gibt es da bei uns auch die nächste halbe Stunde. Mit dem Rag & Bone Man und Human zum Beispiel. Und zum einfach ganz gemütlichen Tag kommen und Kaffee schlürfen. Ariana Grande für euch. Hate that I made you love me. Das ist Pilatus. Das ist die beste Musik.
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0: Guten Morgen, guten Start in den nochmal einen Hochsommertag. Es ist 6 Uhr.
3: Ich bin der Daniel Schmucki. Guten Morgen.
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3: Der Aargauer SVP-Nationalrat Andreas Glarner hat genug. Er tritt per Ende Jahr zurück. Er werde sowohl seinen Nationalratssitz in Bern als auch sein Amt als SVP-Kantonalpräsident im Aargau abgeben. Dies kündigte Glarner gestern Abend an. Er wolle jüngeren Kräften Platz machen und damit einen doppelten Generationenwechsel einleiten. Andreas Glarner fiel als Politiker immer wieder mit provokativen Aussagen auf, die zu Kontroversen führten, unter anderem beim Thema Migration. Die Skilifte im glarnerischen Braunwald stehen im kommenden Winter definitiv still. Die Kleinaktionäre konnten den Entscheid an der Generalversammlung gestern Abend nicht mehr umstoßen. Der Verwaltungsrat der Sportbahnen hat sich in fast allen Punkten durchgesetzt. Die Sportbahnen Braunwald kämpfen seit längerem mit finanziellen Problemen. Grund dafür ist unter anderem der Schneemangel. Nach der Sturzflut in Nepal ist die Zahl der Todesopfer weiter angestiegen. Unterdessen sprechen die Behörden von über 160 Toten. Hunderte Menschen werden weiterhin vermisst. Zahlreiche Länder haben bereits Notfallhilfe angekündigt. Die Schweiz etwa stellt 500.000 Franken zur Verfügung. Als Ursache für das Unglück wird ein Erdbeben vermutet.
4: Sport.
3: Der Schweizer Tennisspieler Stan Wawrinka kann doch noch an den US Open teilnehmen. Er erhält kurz vor Turnierbeginn die Wildcard eines Spielers, der verletzt passen muss. Damit ist der 41-jährige Wawrinka in seiner Abschiedssaison auch beim letzten Grand Slam-Turnier des Jahres dabei.
0: 2:06 ist es. Guten Morgen, liebe Grüße raus auf die Strasse. Es ist noch alles ruhig unterwegs. Gute Fahrt.
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0: Wir knacken sie noch einmal, die 30 Grad. Es gibt noch mal einen richtigen Hochsommertag heute mit ganz vielen Wolken, nur ein paar hohen Wolken, ganz viel Sonne. Ein paar hohen Wolken, die durchziehen. In der Sommer wäre es richtig. Und eben heiss wird es noch einmal, 30 Grad erwarten wir, bevor dann morgen eine Kaltfront reinzieht. Es kommt dann regnen oder auch gewittern am Montag. Temperaturen dann noch bei um die 24 Grad.
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0: Schön sind ihr auf, schön sind ihr mit uns in diesem Donnerstag. Ich bin Selina Linder, ich begleite euch heute. Hallo, Morgen.
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0: Ganz gemütlich starten wir zusammen in den Donnerstag hier bei Pilatus. Guten Morgen zusammen, 10 ab 6 ist es. Und ich gehe schwer davon aus, ihr habt schon mitgemacht. Eure Chancen auf die 10'000 Franken gepackt, wäre fast fahrlässig, wenn nicht.
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noch ein bisschen im Bett plägern und dann die Stimme von der Adele so richtig schön aufnehmen. Gibt fast ein bisschen Hühnerhaut. Guten Morgen bei Pilatus. Guten Start in den Donnerstag 19 ab 6 ist es. Und jetzt, bevor ihr dann rausgeht, vielleicht noch schnell die Badhose noch mal einpacken, weil heute wäre ein perfekter Tag. Zum noch einen ist irgendwo nach dem Arbeiten reingumpen. Es ist noch mal Hochsommer. Wir erwarten um die 30 Grad heute auf den Nachmittag. Und dazu ganz viel Sonne. Steht gut.

0: Das haben wir eingestellt. In 8 Minuten ist es 6:30. Hallo. Braucht ihr vielleicht einen neuen Sessel? Ein neues Nachttischli? Eins, das nicht mehr gibt? Oder endlich mal ein richtiges Pult, dass ihr nicht mehr am Tisch vorne in der Küche arbeiten müsst? Ja, der lohnt sich, es morgen gut hinzulassen.
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0: 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Irgendwann ist kurz nach der 8:30.
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Guten Morgen, ich bin noch mal schnell. 6:45 ist es auf der A14 Zug Richtung Luzern aufpassen, zwischen der Verzweigung Rütihof und Giessikerrot. Dort hat es irgendein Faltsignal auf der Strasse. Also vorsichtig fahren auf der A14 Zug Richtung Luzern. Und gut!

0: Türen, Fenster auftun und diese wunderbare Frau raus in die Welt lassen. Mit ihrer noch wunderbareren Musik. Ganz gemütlich starten wir in diesem Donnerstag miteinander. Olivia Dean, So Easy to Fall in Love, parat für euch gerade in der nächsten halben Stunde. Und dort trifft sie auf eine andere super Frau mit dem super Song. Ein bisschen älter schon, aber immer noch grossartig. Und gern gehört Tobi Pilatus, Genie in a Bottle, Christina Aguilera. Aber wir können ja nicht so sein und nicht nur den Frauen die Bühne bieten da. Und eben die zwei auch. Und es ist voll gut, weil dieser Song, der macht gute Laune. Matt Smith und Niall Horan, Drive Safe. Das ist Pilatus, die beste Musik.
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0: Guten Morgen, guten Start. Wir haben 17 Grad zu Luzern in der Stadt. Das ist 6:30.
2: Ich bin der Daniel Schmucki. Guten Morgen.
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2: Der Aargauer SVP-Nationalrat Andreas Glarner hat genug. Er tritt per Ende Jahr zurück. Er werde sowohl seinen Nationalratssitz in Bern als auch sein Amt als SVP-Kantonalpräsident im Aargau abgeben. Dies kündigte Glarner gestern Abend an. Er wolle jüngeren Kräften Platz machen und damit einen doppelten Generationenwechsel einleiten. Andreas Glarner fiel als Politiker immer wieder mit provokativen Aussagen auf, die zu Kontroversen führten, unter anderem beim Thema Migration. Die Luzerner Psychiatrie stellt sich neu auf. Ab 2028 will sie ihre Angebote in regionalen und spezialisierten Zentren bündeln. Damit sollen Patientinnen und Patienten einfacher zwischen verschiedenen Behandlungsangeboten wechseln können, heißt es in einer Mitteilung. Ebenfalls reagiert die Luzerner Psychiatrie so auf die steigenden Patientenzahlen. Warum war der Chef des US-Geheimdienstes CIA in Moskau? Über diese Frage wurde seit vorgestern wild spekuliert. Das Wall Street Journal will den Grund nun kennen. John Ratcliffe soll Russland vor einem Angriff auf NATO-Verbündete gewarnt haben. Die Zeitung beruft sich dabei auf nicht namentlich genannte Quellen. Der letzte bekannte Besuch eines CIA-Chefs in Russland war 2021.
1: Sport.
2: Die Schweizer Stabhochspringerin Angelika Moser schafft es erstmals aufs Podest von Weltklasse Zürich. Sie wird beim Wettkampf im Zürcher Hauptbahnhof Zweite. Höher gesprungen als die Schweizerin ist einzig Hannah Moll aus den USA.
0: Es ist 6:30 immer noch vorsichtig gefahren auf der Autobahn A14, Zug Richtung Luzern, zwischen Verzweigung Rütihof und Giesikerod. Da liegt möglicherweise noch irgendetwas auf der Strasse. Es steht da Faltsignal. Ich weiss nicht genau, was damit gemeint ist. Aber einfach dort gut die Augen auf der A14, Zug Richtung Luzern, zwischen Verzweigung Rütihof und Giesikerod.
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0: Das wird noch ein richtig heisser Hochsommertag. Heute auf den stellen wir ein, uns und auf den freuen wir uns doch auch noch einmal so. Vielleicht ist es der letzte, ich könnte mir es fast vorstellen. 30 Grad noch einmal mit ganz viel Sonne. Heute Morgen kommt dann eine Kaltfront rein. Es kommt kaum regnen oder gewittern, dann bei um die 24 Grad.
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0: Guten Morgen. Wünsche ich Selina Linder. Hallo.
3: Ach.

0: Fahren vorsichtig rein in den Donnerstag. Das ist Pilatus, morgen schon 18 vor 7. Und ich glaube fast, das könnte es jetzt dann gewesen sein, oder? Jetzt kommt er langsam, der Herbst. 30 Grad gibt es heute noch einmal und die nehmen noch mal so richtig und schwitzen uns heute noch mal einen oben.
1: Ich kann mega gerne heiss. Mir kann es fast nie zu heiss sein. Aber wenn es so 35 Grad ist, finde ich es doch auch ein bisschen
0: heiss. Ja, also gut. Geht es dann noch ein bisschen hinten oben, langsam, so richtig Spätsommer? Oder eben vielleicht schon Herbst, ich weiss nicht. Ist ja auch schön.
2: Oder gehe ich laufen. Im Wald und am Gehen, weil es mich immer freut, wenn blätterfarbig werden. Das geniesse ich.
0: Also kommen heute noch einmal, zelebrieren wir den Hochsommer. Legen die kurzen Hosen an, Sandalen, streichen uns mega, mega viel Sonnencreme ein und lassen die Ventilatoren noch einmal auf Hochtouren laufen. Und dann, nachher, wünschen wir uns
3: auch ein schöner Herbst, wie die Sommer schön war.
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Auf der Autobahn 1, Zürich-Richtung Bern, zwischen Herking und Wangen an der Aare. Da verliert er rund eine Viertelstunde heute Morgen. Es stockt immer mal wieder auf mehreren Abschnitten. Pilatus morgen schon weg, an diesem Hochsommertag noch einmal. 30 Grad geht es auf den Nachmittag. 11 vor 7. Hallo.

0: Guten Morgen miteinander, hier in der Radio Pilatus Morgenshow. 9 vor 7 ist es und wir gehen zusammen in den Endspurt. Wir gehen in die heisse Phase, wir gehen in die Schlussrunde.
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0: Der Mann da, der kennt schon die ganze Welt aus Deutschland raus. Und jetzt hat er auch noch das Wallis kennengelernt. Er hat letztes Wochenende am Open Air Gampen gespielt. Und wo er reinkommt, verbreitet er einfach gute Laune. Wir hoffen auch heute Morgen aus euren Radioboxen zu euch ins Schlafzimmer. Der Kamerad Hug Yourself geht in der nächsten halben Stunde da bei so viel Musik, so viel so wunderschöner Musik. Der Passenger, Let Her Go, jetzt geht für euch da, um einfach mithelfen, dass heute alles gut kommt. Und es auch noch ein bisschen Pupf drin gibt. Vom DJ Alle Farben, Body Talk. Das ist Pilatus an dem Donnerstag, die beste Musik.
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0: Guten Morgen miteinander. 17 Grad sind es in Luzern in der Stadt. Es ist 7 Uhr.
3: Ich bin der Daniel Schmucki. Guten Morgen.
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3: Die Detailhändlerin Migros hat Beschwerde gegen eine Werbekampagne von Aldi eingereicht. Der Discounter behauptet darin, ein vergleichbarer Einkauf sei bei Aldi rund ein Drittel günstiger als bei Migros. Die Migros bezeichnet den Vergleich als irreführend und teilweise falsch und fordert den Rückzug der Werbung, schreibt der Tagesanzeiger. Aldi hält dagegen und bewertet seinen Preisvergleich als gesetzeskonform. Der Aargauer SVP-Nationalrat Andreas Glarner hat genug. Er tritt per Ende Jahr zurück. Er werde sowohl seinen Nationalratssitz in Bern als auch sein Amt als SVP-Kantonalpräsident im Aargau abgeben. Dies kündigte Glarner gestern Abend an. Er wolle jüngeren Kräften Platz machen und damit einen doppelten Generationenwechsel einleiten. Andreas Glarner fiel als Politiker immer wieder mit provokativen Aussagen auf, die zu Kontroversen führten, unter anderem beim Thema Migration. Nach der Sturzflut in Nepal ist die Zahl der Todesopfer weiter angestiegen. Unterdessen sprechen die Behörden von über 160 Toten. Hunderte Menschen werden weiterhin vermisst. Zahlreiche Länder haben bereits Notfallhilfe angekündigt. Die Schweiz etwa stellt 500.000 Franken zur Verfügung. Als Ursache für das Unglück wird ein Erdbeben vermutet.
1: Sport.
3: Die Schweizer Stabhochspringerin Angelika Moser schafft es erstmals aufs Podest von Weltklasse Zürich. Sie wird beim Wettkampf im Zürcher Hauptbahnhof Zweite. Höher gesprungen als die Schweizerin ist einzig Hannah Moll aus den USA.
0: Es ist 2 Minuten ab 7 Uhr und ihr braucht recht viel Geduld auf der Autobahn 1 Zürich Richtung Bern zwischen Herkingen und Wangen an der Aare. Da stocken es immer mal wieder auf mehreren Abschnitten. Im Ganzen verlieren ihr rund eine halbe Stunde. Und beim Zürcher Westring ab Burdorf Süd bis Zürich Gubrist, da müsst ihr rund eine Viertelstunde mehr Zeit einrechnen.
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0: Heiß wird es noch einmal, so richtig hochsommerheiß mit 30 Grad heute auf den Nachmittag. Dazu gibt es ganz viele Sonnenstrahlen, nur ein paar so hohe Wolken, die eigentlich überhaupt nicht stören. Dann kommt noch ein bisschen Sahara-Staub dazu. Das macht, dass die Sicht, ihr könnt es so klein trübt ist. Morgen kommt dann eine Kaltfront rein und dann gibt es den Regen und Gewitter bei 24 Grad.
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0: Alle ab aus dem Bett. geht's und ab in den Donnerstag. Wir begleiten euch, Petzelina Linder. Hallo.

0: Guten Morgen miteinander. Pilatus, du an diesem Donnerstag und ich weiss nicht, hat euch ein Bett heute am Morgen so gegibscht? Wär mal etwa nachher für ein neues. Wir zahlen etwas dran, kommt.
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am Morgen. Und zwar auf der Autobahn A1 Zürich Richtung Bern. Dort zwischen Herkingen und Wangen an der Aare, da haben wir Stau. Irgendetwas ist an der Strasse kaputt. Bis zu 40 Minuten geht es länger auf diversen Abschnitten. Und auch beim Zürcher Westring an Burdorf Süd bis durch Obrist verlieren wir heute rund eine Viertelstunde. Das ist Radio Pilatus Morgenshow 18 ab 7 Uhr. An dem noch einmal richtig schönen und richtig heissen Hochsommertag. Bis 30 Grad geht es am Nachmittag. Guten Start.

0: Taylor Swift nimmt euch an die Hand und zieht euch ganz sanft zum Bett aus. Heute am Morgen 8 Minuten noch, dann ist es 7:30. Und dieser Mann hier, den können
1: wir. Ich begrüße ganz herzlich hier bei SRF Meteo, meine Damen und Herren.
0: Ja, dieser Mann, der ist so bekannt, man meint, er sei ein Freund, wenn man ihn irgendwo per Zufall auf der Strasse antrifft. Der Thomas Bucheli, der vom Schweizer Fernsehen, vom Meteo Dach. Über 30 Jahre lang hat er uns von dort oben runter erzählt, wie als das Wetter wird. Gestern hat er das zum letzten Mal gemacht im Schweizer Fernsehen. Er geht in die Pension und erzählt jetzt seinem privaten Umfeld ein bisschen vom Wetter. Nicht mehr uns daheim in der Stube. Alle sind gestern drum noch aufs Meteo-Dach raufgekommen, um Adi sagen, sein Team, ehemalige Wetterfrösche vom Schweizer Fernsehen. Und Adi sagen, möchten wir jetzt auch noch gerne im Namen von uns allen, Thomas Bucheli, danke vielmals, tschüss und hab's gut.
1: Ich glaube, in der ersten Sendung weniger nervös gesehen als jetzt in der letzten Sendung. Sie haben das vielleicht auch gemerkt. Grundsätzlich aber möchte ich Ihnen jetzt an dieser Stelle einfach ganz, ganz herzlich danken für Ihr Vertrauen, für Ihr Dabeisein, für Ihr Mitfiebern, für Ihre konstruktive Kritik und natürlich einfach für das Interesse am Wetter. Damit verabschiede ich mich ganz herzlich bei Ihnen. Auf Wiedersehen.

0: Vollmond ist morgen. Vielleicht haben sie darum so fest verträumt heute Nacht. Ah, wenn man verwacht und es war alles so real gewesen, oder irgendwie, und man ist noch halben gestresst, weil man erst dann checkt, ach, es ist ja gar nicht echt. Alles gut. Starten wir miteinander in den Donnerstag mit Alles gut Musik von Teddy Swims, Mr. Know It All oder von Sean Schatz and the Blackhearts. I love Rock'n'Roll. Pilatus morgen schon macht wach, heute am Tag vor Vollmond mit der besten Musik von Coldplay. Feels like I'm falling in love. Die ganz grossen Hits, die gehören dir selbstverständlich. Auch heute am Morgen hier bei Pilatus.
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2: Einen guten Donnerstagmorgen wünschen wir, haben 17 Grad im Pilatusland. 7:30 ist es.
3: Ich bin der Daniel Schmucki. Guten Morgen.
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3: Die Detailhändlerin Migros hat Beschwerde gegen eine Werbekampagne von Aldi eingereicht. Der Discounter behauptet darin, ein vergleichbarer Einkauf sei bei Aldi rund ein Drittel günstiger als bei Migros. Die Migros bezeichnet den Vergleich als irreführend und teilweise falsch und fordert den Rückzug der Werbung, schreibt der Tagesanzeiger. Aldi hält dagegen und bewertet seinen Preisvergleich als gesetzeskonform. Die Luzerner Psychiatrie stellt sich neu auf. Ab 2028 will sie ihre Angebote in regionalen und spezialisierten Zentren bündeln. Damit sollen Patientinnen und Patienten einfacher zwischen verschiedenen Behandlungsangeboten wechseln können, heißt es in einer Mitteilung. Ebenfalls reagiert die Luzerner Psychiatrie so auf die steigenden Patientenzahlen. Warum war der Chef des US-Geheimdienstes CIA in Moskau? Über diese Frage wurde seit vorgestern wild spekuliert. Das Wall Street Journal will den Grund nun kennen. John Ratcliffe soll Russland vor einem Angriff auf NATO-Verbündete gewarnt haben. Die Zeitung beruft sich dabei auf nicht namentlich genannte Quellen. Der letzte bekannte Besuch eines CIA-Chefs in Russland war 2021.
1: Sport.
3: Die Schweizer Stabhochspringerin Angelika Moser schafft es erstmals aufs Podest von Weltklasse Zürich. Sie wird beim Wettkampf im Zürcher Hauptbahnhof Zweite. Höher gesprungen als die Schweizerin ist einzig Hannah Moll aus den USA.
2: 7:30, Grüße auf die Strasse, Grüße an all die Autos, die stehen auf der Autobahn A1 Zürich Richtung Bern. Zwischen Herking und Wangen an der Aare, da verlieren wir rund eine Stunde heute Morgen. Es ist da irgendetwas an der Strasse kaputt und darum ist eine Spur gesperrt. Komme ich gut ans Ziel.
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2: Schön und heiß und irgendwie so ein bisschen milchig wird es heute noch einmal. Das ist der Sahara-Staub, der hier in der Luft liegt. 30 Grad erwarten wir, gibt noch ein paar hohe Wolken am Pilatushimmel. Sonst ist wunderbar schön heute. Morgen, da kommt dann eine Kaltfront. Gibt Regen oder Gewitter, das dann bei um die 4.

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1: Ja, und eben der Vollmond, den merkt man ja meistens immer so ein bisschen kurz vorher, also vielleicht heute den ganzen Tag. Wenn euch die Leute um euch irgendwie ein bisschen komisch vorkommen, dann könnte es wegen dem sein. Schönen Donnerstag, bitte Selina Linder.

Es ist ein Spiel zum daheim mitspielen, so miteinander am Morgentisch mit der ganzen Familie. Es ist aber auch ein Spiel, wo man kann hier zu uns ins Studio anrufen, wenn man durchkommt und dann auch noch gut spielt, das Spiel. Kann man sogar noch 350 Franken gewinnen heute Morgen. So viel Geld ist im Jackpot vom 5 gewinnt. Also jetzt am besten gerade anrufen, mitmachen auf 0848 20 10 20. Guten Donnerstag. Es ist 18 vor 8. Guten Morgen.

0: Auf der Autobahn 1 Zürich Richtung Bern zwischen Herking und Wangen an der Aare. Da staut es, verlieren wir heute Morgen bis zu einer Stunde. Es ist etwas an der Strasse kaputt. Die eine Spur ist zu.
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0: Heute Morgen landen wir zu Buri und zwar beim Vittorio. Buongiorno Vittorio, das sind Celina und Nico.
2: Morgen Vittorio.
3: Buongiorno.
0: Buongiorno. Vittorio, 350 Franken sind für dich im Jackpot heute Morgen. Um das viele Geld spielen wir zusammen mit dem Buchstaben
2: K wie Karin.
0: Ein K für dich. Vittorio, wir brauchen 5 Begriffe. Ich erkläre das jetzt auf Deutsch. Das kann ich doch tatsächlich noch ein bisschen besser als Italienisch. Aber du kommst gut mit, gell? Du verstehst das.
3: Ja, ja.
0: Wunderbar. Also gut. Wir brauchen 5 Begriffe, die mit K wie Karin anfangen. Der Nachname müsste mit K sein, wenn wir einen Mensch suchen. Den Vornamen bitte auch dazu sagen, dass wir wissen, von wem wir reden. 20 Sekunden hast du Zeit. Und wenn du studieren musst, sagst du einfach weiter. Und wenn die Zeit reicht, fragen wir am Schluss nochmal nach. Ist das...
3: Ist klar.
0: Klar, also gut. Dann starten wir die 20 Sekunden. K wie Karin. Und wir suchen zuerst einen Ort im Kanton Luzern.
3: Knotwil.
0: Etwas zu trinken.
3: Weiter.
0: Eine Schweizer Sportlerin, Profisportlerin.
3: Karin.
0: Etwas im Auto.
3: Kassette.
0: Ja, Vittorio!
2: Hey, aus welchem Jahr kommt dein Auto? Kassette,
0: Legende. Und Karin.
2: Also, ja, Karin. Das wäre dann eben der Nachname, den wir müssten haben. Und ich weiss nicht, was du zum Morgen trinkst, aber ein Kaffee wäre noch etwas. Wahrscheinlich hast du noch keins gehabt, darum ist er nicht sinnvoll.
0: Scheiße. Vittorio, grazie per giocare con noi.
2: Wow.
0: Ist das etwas so?
3: Volentieri, okay. Buona giornata.
0: Anche a te, grazie. Ciao, Vittorio. Ciao, ciao, ciao.
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0: 9 vor 8. Guten Morgen, hier in der Radio Pilatus Morgenshow. Ich gehe mal davon aus, ihr habt schon mitgemacht. Eure Chancen auf 10'000 Franken gepackt. Wäre ja fast fahrlässig, wenn nicht.
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0: Samstag in einer Woche, also übermorgen in einer Woche, gehört ihr in live von Margovia Welt. Könnte ich mir vorstellen, dass das live mega abgeht mit dem Ray Dalton Blood Running Tickets für das Argovia Fest. Die könnt ihr übrigens posten, am besten und einfachsten in der Radio Pilatus App. Dort gibt es dann gerade den Link dazu und dann seht ihr auch, wer sonst noch alles mit dabei ist auf dem Bierfeld übermorgen in einer Woche. Hier bei Pilatus gibt es erst Musik von Ray Dalton und von Icona Pop. I love it! Weil wir haben so viel Musik für euch parat. Auch jetzt gerade in der nächsten halben Stunde zum Beispiel Schweizer Musik vom Remo Forer. Das ist Falling. 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
0: Guten Morgen miteinander. 18 Grad haben wir im Pilatusland, jetzt am 8.
6: Ich bin der Daniel Schmucki. Guten Morgen.
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6: Die Detailhändlerin Migros hat Beschwerde gegen eine Werbekampagne von Aldi eingereicht. Der Discounter behauptet darin, ein vergleichbarer Einkauf sei bei Aldi rund ein Drittel günstiger als bei Migros. Die Migros bezeichnet den Vergleich als irreführend und teilweise falsch und fordert den Rückzug der Werbung, schreibt der Tagesanzeiger. Aldi hält dagegen und bewertet seinen Preisvergleich als gesetzeskonform. Das Lagerbier von Eichhof wird bald nicht mehr ausschließlich in Luzern produziert. Die Brauerei lagert einen Teil der Bierproduktion nach Chur aus, bestätigt ein Sprecher gegenüber der Luzerner Zeitung. Damit wird das Lager von Eichhof künftig am gleichen Ort produziert wie das Galanderbier. Beide Brauereien gehören zu Heineken. Das Lager ist das meistverkaufte Bier der Luzerner Brauerei Eichhof. Warum war der Chef des US-Geheimdienstes CIA in Moskau? Über diese Frage wurde seit vorgestern wild spekuliert. Das Wall Street Journal will den Grund nun kennen. John Ratcliffe soll Russland vor einem Angriff auf NATO-Verbündete gewarnt haben. Die Zeitung beruft sich dabei auf nicht namentlich genannte Quellen. Der letzte bekannte Besuch eines CIA-Chefs in Russland war 2021.
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6: Die Schweizer Stabhochspringerin Angelika Moser schafft es erstmals aufs Podest von Weltklasse Zürich. Sie wird beim Wettkampf im Zürcher Hauptbahnhof Zweite. Höher gesprungen als die Schweizerin ist einzig Hannah Moll aus den USA.
0: Es ist 2 ab 8 und unterwegs auf der Autobahn 1 Zürich Richtung Bern zwischen Herkingen und Wangen an der Aare. Da braucht es heute am Morgen ganz, ganz viel Geduld. Hat irgendetwas, das kaputt ist an der Strasse, darum ist nur eine Spur offen. Ihr verliert hier bis zu einer Stunde. Und beim Zürcher Westring, am Burdorf Süd bis Zürich Gubrist, auch hier geht es rund eine Viertelstunde länger.
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0: Noch einmal Flipflops anlegen, die kurzen Hosen und Sonnencreme einstreichen. Es gibt noch einmal heisse 30 Grad heute. Nur ein paar harmlose Schleierwolken am Pilatushimmel, dazu ganz viel Sonne.
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0: Was wäre eine Morgenshow ohne euch? Schön sind ihr auf, schön sind ihr dabei. Ich bin Selina Linder. Hallo.
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0: I'm falling for you. Schweizer Musik begleitet uns in den Donnerstag. Morgen der Remo vor Fallen 11 ab 8. Heisst nicht, braucht ihr mal einen neuen Sessel? Endlich ist der alte Dürre gehockt. Oder vielleicht ein gutes Pult, dass ihr nicht mehr am Tisch immer müsst arbeiten, in der Küche vorne. Dann lohnt es sich tatsächlich, morgen mega gut hinzuhören.
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0: 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Über die kommen ihr dann direkt hier zu uns ins Studio. Startet immer mit dieser Verschenkerei morgen gerade direkt in der Morgenshow, kurz nach um 8:30.
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Nein, es kommt ein bisschen besser langsam unterwegs auf der Autobahn A1. Guten Morgen, hier bei Pilatus, 18 ab 8 ist es. Richtung Bern, zwischen Herking und Wangen an der Aare. Da verliert ihr immer noch Zeit. Es sind im Moment so rund 40 Minuten, wo ihr müsst mehr rechnen, wenn ihr hier unterwegs seid. Aber es ist so, dass man ja einfach ein bisschen die Scheiben runterlassen kann. Ein bisschen gut frische Luft einschnaufen, den schönen Tag geniessen. Es gibt heute noch einen richtigen heissen. Wir erwarten um die 30 Grad am Nachmittag.

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1: Wunderbaren guten Morgen. Donnerstag ist es, geht noch 9 Minuten, dann ist es 8:30. Radio Pilatus, morgen schon reingestellt. Und gestern ist er zum letzten Mal aufs Dach vom Schweizer Fernsehen aufgestiegen, um dort zu arbeiten. Wir reden von dem Mann, der so bekannt ist. Man meint, er sei ein Freund, wenn man ihn irgendwo per Zufall auf der Straße trifft. Der Thomas Bucheli vom Meteo-Dach vom Schweizer Fernsehen hat gestern nach über 30 Jahren zum letzten Mal erzählt, wie das Wetter denn wird. Er geht jetzt in Pension und alle sind noch mal auf das Dach rauf zum Ade sagen, sein ganzes Team. Und der ein oder die andere, darunter hat man noch erkannt, sind früher auch mal so wetterfrisch gewesen beim Schweizer Fernsehen. Also, im Namen von uns allen, wenn es euch recht ist, wenn wir an dieser Stelle auch noch Ade sagen, dem Thomas Bucheli. Danke vielmals für das Wetter, das du uns hier nahegebracht hast, die letzten über 30 Jahre. Und so hat er selber gestern Abend Tschüss gesagt.
2: Ich glaube, in der ersten Sendung weniger nervös gesehen als jetzt in der letzten Sendung. Sie haben das vielleicht auch gemerkt. Grundsätzlich aber möchte ich Ihnen jetzt an dieser Stelle einfach ganz, ganz herzlich danken für Ihr Vertrauen, für Ihr Dabeisein, für Ihr Mitfiebern, für Ihre konstruktive Kritik und natürlich einfach für das Interesse am Wetter. Damit verabschiede ich mich ganz herzlich bei Ihnen. Auf Wiedersehen.

0: Unser Urner hier in der Adi Pilatus Familie, der Benny Loretz, ist gerade reingekommen und hat gesagt, er hat heute Morgen schon zweimal richtig geschwitzt. Bei ihm zuerst fällt es 27 Grad gewesen, schon am Morgen. Ja, der Föhn, was der immer mag anstellen. Sonst wird es auch noch heiss. Überall sonst um die 30 Grad erwarten wir. Und darum starten wir zusammen in diesem Tag mit viel Power von der Tiffany Aries Vertigo oder vom Hathaway. What is love? Ein bisschen nostalgisch werden wir heute an dem Donnerstagmorgen hier bei Pilatus mit so viel Musik, die richtig fit und wach macht für den Donnerstag. Das ist der Michael Schulz zusammen mit Aus This Half of My Heart. 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
2: Guten Morgen miteinander. Wir haben es vorhin von den Temperaturen gehabt. Hier noch die aus dem restlichen Pilatusland, dort wo der Föhn gerade nicht bloset. 19 Grad haben wir. Es ist 8:30.
3: Ich bin der Daniel Schmucki. Guten Morgen.
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3: Die Detailhändlerin Migros hat Beschwerde gegen eine Werbekampagne von Aldi eingereicht. Der Discounter behauptet darin, ein vergleichbarer Einkauf sei bei Aldi rund ein Drittel günstiger als bei Migros. Die Migros bezeichnet den Vergleich als irreführend und teilweise falsch und fordert den Rückzug der Werbung, schreibt der Tagesanzeiger. Aldi hält dagegen und bewertet seinen Preisvergleich als gesetzeskonform. Das Lagerbier von Eichhof wird bald nicht mehr ausschließlich in Luzern produziert. Die Brauerei lagert einen Teil der Bierproduktion nach Chur aus, bestätigt ein Sprecher gegenüber der Luzerner Zeitung. Damit wird das Lager von Eichhof künftig am gleichen Ort produziert wie das Galanda-Bier. Beide Brauereien gehören zu Heineken. Das Lager ist das meistverkaufte Bier der Luzerner Brauerei Eichhof. Das Zollpersonal wehrt sich gegen die Sparmaßnahmen des Bundes. Wegen der zunehmenden Kriminalität an der Grenze fordern sie mehr Personal, modernes Material und eine bessere Ausbildung. Die Kriminalität entwickle sich weiter, doch die Mittel des Zolls hielten nicht Schritt, kritisiert die Gewerkschaft des Zoll- und Grenzwachtpersonals. So seien Maschinenpistolen teils fast 50 Jahre alt. Der Prozesstermin gegen den mutmaßlichen Drahtzieher der Terroranschläge vom 11. September 2001 steht. Der zuständige Militärrichter hat den Start auf den Sommer 2028 angesetzt. Bei den Terroranschlägen in den USA waren rund 3000 Menschen getötet worden. Unter anderem haben Terroristen Flugzeuge ins World Trade Center in New York gesteuert.
2: 2:30 geht es noch länger auf der Autobahn 1 Zürich Richtung Bern zwischen Herkingen und Wangen an den Aare. Da einfach jetzt im Moment zu viele Autos unterwegs.
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2: Ja eben, am Ende gibt es dann überall. Heute noch einmal ein Hochsommertag. 30 Grad erwarten wir dazu. Viel Sonne, die ist zwar so ein leicht, irgendwie so ein schwammig zum Anschauen. Das ist der Sahara-Stau, der hier reinzieht. Ein paar hohe Schleierwolken hat es auch, die stören aber nicht gross. Morgen kommt dann eine Kaltfront, dann wird es ein bisschen kühler, 24 Grad gibt es. Und es kommt dazu auch noch regnen und zum Teil gewittern.
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2: Für einen guten Donnerstag, für ein gutes Gefühl heute an diesem Tag sind wir hier für euch. Ich bin Selina Linder. Hallo.

0: Kleine Nostalgie hier in der Radio Pilatus, morgen schon 19 vor 9. Guten Morgen zusammen. Und wir gehen in Endspurt. Wir gehen in die Heissphase. Wir gehen sozusagen in die Schlussrunde.
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Guten Morgen miteinander, 11 Uhr 9 hier in der Radio Pilatus. Morgen schon, und heute könnt ihr sie noch mal anschauen, die blotten Wettli von euren Arbeitskolleginnen und Arbeitskollegen. Weil heute ist noch mal ein wunderbarer Tag zum kurze Hosen anlegen und die 30 Grad, die es geht, auf den Nachmittag richtig fest geniessen. Ab morgen wird es ein bisschen kühler, dann gehen wir den richtigen Spätsommer. Dann gibt es dann noch 24 Grad im Pilatusland. Steht gut auf, kommen gut in den Donnerstag. Guten Morgen.

0: So viel Soul in dem Donnerstagmorgen und auch so viel Sommer jetzt gerade. Wir spielen sie all die ganz grossen Hits. Gerade vorhin der neueste von Bruno Mars und hier der von der Shakira und dem Burna Boy. Die, die. Pilatus. Das ist einfach das Schönste vom Schönen. Und da gehört doch Patent Ochsner unbedingt dazu. Die Venus von Bümplitz. So gehen wir miteinander in Donnerstag. Mit der besten Musik auch von der Sabrina Carpenter. Das ist ein Taste. Die grössten und besten Hits, die gibt es gerade bei uns.
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0: Guten Morgen zusammen. 20 Grad, zu 10 in der Stadt. Es ist 9 Uhr.
5: Guten Morgen, ich bin der Daniel Schmucki.
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5: Die Schweiz soll bereits im nächsten Sommer besser gegen extreme Hitze gerüstet sein. Dies verlangt SPK-Präsident Cedric Wermuth. Er fordert in den Tamedia-Zeitungen ein dringliches Bundesgesetz. Es müsse eine Taskforce eingesetzt werden, damit die Schweiz beim Kampf gegen die Trockenheit endlich vorwärts komme, so Wermuth. Auch müsse der Bund Verantwortung übernehmen, wenn es darum geht, die Massnahmen umzusetzen. Das Lagerbier von Eichhof wird bald nicht mehr ausschließlich in Luzern produziert. Die Brauerei lagert einen Teil der Bierproduktion nach Chur aus, bestätigt ein Sprecher gegenüber der Luzerner Zeitung. Damit wird das Lager von Eichhof künftig am gleichen Ort produziert wie das Galanda-Bier. Beide Brauereien gehören zu Heineken. Das Lager ist das meistverkaufte Bier der Luzerner Brauerei Eichhof. Warum war der Chef des US-Geheimdienstes CIA in Moskau? Über diese Frage wurde seit vorgestern wild spekuliert. Das Wall Street Journal will den Grund nun kennen. John Ratcliffe soll Russland vor einem Angriff auf NATO-Verbündete gewarnt haben. Die Zeitung beruft sich dabei auf nicht namentlich genannte Quellen. Der letzte bekannte Besuch eines CIA-Chefs in Russland war 2021. Der Prozesstermin gegen den mutmaßlichen Drahtzieher der Terroranschläge vom 11. September 2001 steht. Der zuständige Militärrichter hat den Start auf den Sommer 2028 angesetzt. Bei den Terroranschlägen in den USA waren rund 3000 Menschen getötet worden. Unter anderem haben Terroristen Flugzeuge ins World Trade Center in New York gesteuert.
0: So, ab 9 Uhr ist es rund eine Viertelstunde. Geduld braucht es noch bei der Autobahn 1, Zürich Richtung Bern. Zwischen der Raststätte Gunzgen Nord und Niederbipp. Schüsst alles ruhig, fahre gut.
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0: Hochsommer gibt es heute noch einmal. Kann man nach dem Arbeiten noch mal irgendwo einfach draußen sein, picknicken, baden, was auch immer. 30 Grad erwarten wir noch mal mit nur ein paar so harmlosen Schleierwolken am Pilatushimmel. Morgen kehrt es ein bisschen. Morgen gibt es Gewitter, es gibt Regen, es kommt eine Kaltfront rein. Temperaturen so bei um die 24 Grad.
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0: So, Sonnenbrille auf die Nase und dann durch den Donnerstag mit mir, Selina Linder. Hallo.

0: Guten Morgen miteinander. Pilatus, du an dem Donnerstag und ich weiss nicht, hat euch ein Bett heute am Morgen so gegibscht? Wär mal jemand nachher für ein neues. Wir zahlen etwas dran, kommt.
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0: Das morgen schon hier mit der besten Musik. Und ich weiss nicht, ob Psych auch endlich geht. Es gibt Songs, die muss man 2, 3, 4 Mal hören, bis man sie richtig gut findet. Und es gibt andere, die hört man einmal und man findet sie der Hit. Mir ist bei diesem Song hier so gegangen. One Republic, Need Your Love, ist da nicht einfach grossartig. Es geht nicht auch bei uns in der nächsten halben Stunde, weil da spielen wir euch so viel Musik. Und zwar nur die allergrössten Hits, auch Alcazar, Crying at the Discotheque. 6 Songs am Stück, jetzt gerade im Radio Pilates Sixpack. Mit Musik vom DJ Alle Farben. Baby, goodbye. So der Pilates heute an dem Donnerstag. Das ist die beste Musik.
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Das, was wir können, haben wir sowieso mega gern, weil es so runtergeht wie Butter. Jetzt gibt es aber auch Neues, das so runtergeht, weil man das Gefühl hat, man könnte es ja schon lange. Weil was sie macht, das wissen wir, das ist einfach immer unglaublich gut. Frisch da bei Pilatus in der Morgenshow am Donnerstag. Taylor Swift, I knew it, I knew you. Schönen Donnerstag.

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4: Schön, sind ihr da. Guten Vormittag, hier bei Pilatus. Es ist 10 Uhr.
5: Ich bin der Daniel Schmucki.
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5: Die Schweiz soll bereits im nächsten Sommer besser gegen extreme Hitze gerüstet sein. Dies verlangt SP-Co-Präsident Cedric Wermuth. Er fordert in den Tamedia-Zeitungen ein dringliches Bundesgesetz. Es müsse eine Taskforce eingesetzt werden, damit die Schweiz beim Kampf gegen die Trockenheit endlich vorwärts komme, so Wermuth. Auch müsse der Bund Verantwortung übernehmen, wenn es darum geht, die Massnahmen umzusetzen. Die Suche nach kurzfristigem Ersatzpersonal ist bei Kitas und anderen sozialen Einrichtungen oft schwierig. Eine neue App, die im Wallis entwickelt wurde, setzt genau hier an. Sie soll es laut der Zeitung Le Nouvelliste einfacher machen, kurzfristig eine Vertretung zu finden. Denn oft müssten Kita-Leitungen viel Zeit dafür aufwenden, telefonisch Ersatz zu suchen. Der Prozesstermin gegen den mutmaßlichen Drahtzieher der Terroranschläge vom 11. September 2001 steht. Der zuständige Militärrichter hat den Start auf den Sommer 2028 angesetzt. Bei den Terroranschlägen in den USA waren rund 3000 Menschen getötet worden. Unter anderem haben Terroristen Flugzeuge ins World Trade Center in New York gesteuert. Tim Curry, der die Kultfigur aus der Rocky Horror Picture Show spielte, ist tot. Der britische Schauspieler ist im Alter von 80 Jahren gestorben, berichten mehrere Medien unter Berufung auf seine Managerin. Curry war in über 30 Filmen zu sehen, meist in der Rolle des Bösewichts. So zum Beispiel auch als mörderischer Clown in der Verfilmung von Stephen Kings Es. Im Moment haben wir keine Meldungen über grössere Störungen auf den Strassen im Sendegebiet. Kommen gut und sicher ans Ziel.
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4: Noch einmal richtig, richtig heiß wird es heute mit um die 30 Grad. Auf den Nachmittag, es gibt nur ein paar harmlose Schleierwolken am Pilatushimmel. Morgen kehrt dann das Wetter ein bisschen. Morgen kommt eine Kaltfront rein. Es gibt Regen und Gewitter und Temperaturen bis um die 24 Grad.
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4: Einen guten Donnerstag. Morgen wünschen wir, ich bin Selina Linder.

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7: Ich bin der Daniel Schmucki.
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7: Unter den Vermissten nach der verheerenden Sturzflut in Nepal befindet sich auch eine Person aus der Schweiz. Dies geht aus einer Liste hervor, die die nepalesische Tourismusbehörde veröffentlicht hat. Gemäß neuesten Informationen werden aktuell über 1300 Personen vermisst. Offiziell gestorben sind durch die Sturzflut bisher mehr als 160 Personen. Wie in zahlreichen anderen Kantonen sinken die Strompreise auch im Kanton Schwyz. Der Energieversorger EWS senkt die Strompreise im kommenden Jahr um durchschnittlich 3%. Damit spart ein typischer Vier-Personen-Haushalt aufs Jahr gerechnet rund 37 Franken. Möglich wird die Preissenkung gemäß Mitteilung, weil EWS den Strom günstiger einkaufen kann. Die Schweizer Armee will bei der Abwehr künftig vermehrt auf unbemannte Systeme wie Drohnen und Robotik setzen. Sie schafft dafür ein neues Bataillon und eine eigene Rekrutenschule. Dies haben die Armeeverantwortlichen in Thun bekannt gegeben. Weil Kriege immer häufiger auch hybrid geführt werden, würden Drohnen immer wichtiger, so die Begründung. Die Suche nach kurzfristigem Ersatzpersonal ist bei Kitas und anderen sozialen Einrichtungen oft schwierig. Eine neue App, die im Wallis entwickelt wurde, setzt genau hier an. Sie soll es laut der Zeitung Le Nouvelist einfacher machen, kurzfristig eine Vertretung zu finden. Denn oft müssten Kita-Leitungen viel Zeit dafür aufwenden, telefonisch Ersatz zu suchen. Im Moment haben wir keine Meldungen über grössere Störungen auf den Strassen im Sendegebiet. Kommt gut und sicher ans Ziel.
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6: Es ist nochmal recht sonnig, trotz hohen Wolken und Sahara-Staub. Es gibt 30 Grad auf den Nachmittag. Morgen 22 bis 24 Grad und es kommt im Laufe des Tages regnen und gewittern.
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6: Und mit viel, viel guter Musik hier von Meghan Trainor zum Beispiel. Habt einen schönen Donnerstag, schön sind ihr da bei

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4: Die Zahl der Opfer nach der Sturzflut im Himalaya-Gebirge ist auf über 270 gestiegen. Vermisst werden über 1300 Personen. Auch mindestens eine Person mit Schweizer Staatsbürgerschaft. Dani Glur.
5: Das haben die Behörden von Nepal mitteilt, wie es 20 Minuten berichtet. Das schweizerische Aussendepartement EDA hat das noch nicht bestätigt. Im Verlauf des Morgens hat es geheißen, es gebe noch keine Informationen zu Schweizer Opfern. Immer wie mehr wird klar, wie gewaltig die Katastrophe offenbar war. Der Felssturz sei 10-mal so gross gewesen wie das Platte letztes Jahr oder sogar noch grösser, sagt Christian Huckel bei SRF. Er ist Professor für Umwelt und Klima an der Uni Zürich und hat Satellitenbilder analysiert.
4: Die Schweizer Armee will bei der Abwehr künftig vermehrt auf unbemannte Systeme wie Drohnen und Robotik setzen. Sie schafft dafür ein neues Bataillon und eine eigene Rekrutenschule. Dies haben die Armeeverantwortlichen in Thun bekannt gegeben. Weil Kriege immer häufiger auch hybrid geführt werden, würden Drohnen immer wichtiger, so die Begründung. Ein Hochschulabschluss schützt immer weniger vor Arbeitslosigkeit. Dies zeigen neue Zahlen des Bundes zum vergangenen Jahr. Ein Jahr nach dem Abschluss des Masterstudiums an der Uni standen über 6% der Personen ohne Job da. Bei jenen mit einem Bachelor einer Fachhochschule waren es knapp 5%. Das sind spürbar mehr als 2 Jahre zuvor. Wie in zahlreichen anderen Kantonen sinken die Strompreise auch im Kanton Schwyz. Der Energieversorger EWS senkt die Strompreise im kommenden Jahr um durchschnittlich 3%. Damit spart ein typischer 4-Personen-Haushalt aufs Jahr gerechnet rund 37 Franken. Möglich wird die Preissenkung gemäß Mitteilung, weil EWS den Strom günstiger einkaufen kann. Nichts Grösses unterwegs, das heisst, ihr habt freie Fahrt, kommt gut und sichert euch ein Ziel.
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6: Recht viel Sonne haben wir zu gut noch einmal heute und hochsommerliche 30 Grad am Nachmittag, das mit hohen Wolken und Sahara-Staub. Dann morgen, da kommt es regnen und Gewitter im Laufe des Tages bei 22 bis 24 Grad.
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6: Einen schönen Mittag. Olivia Dien haben wir gerade hier parat für euch. Geniessen und einen guten.

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0: Einen schönen Mittag mit Pilatus und morgen um diese Zeit ist es vorbei. Also wenn ihr noch mitmachen wollt, dann macht das doch noch schnell.
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7: Die Zahl der Opfer nach der Sturzflut im Himalaya-Gebirge ist auf über 270 gestiegen. Vermisst werden über 1.300 Personen. Auch mindestens eine Person mit Schweizer Staatsbürgerschaft. Dani Glur.
8: Das haben die Behörden von Nepal mitteilt, wie es 20 Minuten berichtet. Das schweizerische Aussendepartement EDA hat das noch nicht bestätigt. Im Verlauf des Morgens hat es geheißen, es gebe noch keine Informationen zu Schweizer Opfern. Immer wie mehr wird klar, wie gewaltig die Katastrophe offenbar war. Der Felssturz sei 10-mal so gross gewesen wie das Platten letztes Jahr oder sogar noch grösser, sagt Christian Huckel bei SRF. Er ist Professor für Umwelt und Klima an der Uni Zürich und hat Satellitenbilder analysiert.
7: Ein Hochschulabschluss schützt immer weniger vor Arbeitslosigkeit. Dies zeigen neue Zahlen des Bundes zum vergangenen Jahr. Ein Jahr nach dem Abschluss des Masterstudiums an der Uni standen über 6% der Personen ohne Job da. Bei jenen mit einem Bachelor einer Fachhochschule waren es knapp 5%. Das sind spürbar mehr als 2 Jahre zuvor. Die Schweizer Armee will bei der Abwehr künftig vermehrt auf unbemannte Systeme wie Drohnen und Robotik setzen. Sie schafft dafür ein neues Bataillon und eine eigene Rekrutenschule. Dies haben die Armeeverantwortlichen in Thun bekannt gegeben. Weil Kriege immer häufiger auch hybrid geführt werden, würden Drohnen immer wichtiger, so die Begründung. Die Unternehmen im Kanton Luzern schauen grundsätzlich positiv auf den Rest vom Jahr. Die aktuelle Geschäftslage werde sich bis Ende Jahr noch weiter verbessern, sagen die Luzerner Detailhändler. Die Baubranche erwartet laut Lustat Statistik Luzern, dass auch ihre Lage bis Ende Jahr weiterhin gut bleibt. Im Luzerner Gastgewerbe finde man die Situation im Moment befriedigend. Bis Ende Jahr soll sich dies aber noch verbessern.
9: Rund um Gotthard herum braucht er noch Geduld. Nicht in Süden aber sind es 4 Kilometer Stau im Moment. Dann heisst das für euch 40 Minuten plus. In der Gegenrichtung Opsi, Heid, Zentralschweiz 50 Minuten plus. Dort sind es im Moment 5 Kilometer Stau. Sonst sieht es aber gut aus unterwegs. Habe ich Sorge.
5: Es wird noch mal richtig heiß, hochsommerlich 30 Grad am Nachmittag. Das mit Sonne, hohen Wolken und Sahara-Staub. Morgen kehrt das Wetter, es gibt Regen, Gewitter und um die 23 Grad.
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2: 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Früh im Studio die Laura Kühne.
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2: Die Zahl der Opfer nach der Sturzflut im Himalaya-Gebirge ist auf über 270 gestiegen. Vermisst werden über 1300 Personen. Auch mindestens eine Person mit Schweizer Staatsbürgerschaft. Dani Glur.
4: Das haben die Behörden von Nepal mitteilt, wie es 20 Minuten berichtet. Das schweizerische Aussendepartement EDA hat das noch nicht bestätigt. Im Verlauf des Morgens hat es geheißen, es gebe noch keine Informationen zu Schweizer Opfern. Immer wie mehr wird klar, wie gewaltig die Katastrophe offenbar war. Der Felssturz sei 10-mal so gross gewesen wie das Platte letztes Jahr oder sogar noch grösser, sagt Christian Huckel bei SRF. Er ist Professor für Umwelt und Klima an der Uni Zürich und hat Satellitenbilder analysiert.
2: Die Schweizer Bevölkerung wünscht sich für die Zukunft mehr Natur und Regionalität. Das zeigt der erstmals veröffentlichte Schweizer Zukunftskompass des Vereins Monda Futura. Besonders gut schneiden in der Umfrage Szenarien mit nachhaltigem Konsum und regionalen Lebensmitteln ab. Befragt wurden über 2200 Personen. Ein Hochschulabschluss schützt immer weniger vor Arbeitslosigkeit. Dies zeigen neue Zahlen des Bundes zum vergangenen Jahr. Ein Jahr nach dem Abschluss des Masterstudiums an der Uni standen über 6% der Personen ohne Job da. Bei jenen mit einem Bachelor einer Fachhochschule waren es knapp 5%. Das sind spürbar mehr als 2 Jahre zuvor. Wie in zahlreichen anderen Kantonen sinken die Strompreise auch im Kanton Schwyz. Der Energieversorger EWS senkt die Strompreise im kommenden Jahr um durchschnittlich 3%. Damit spart ein typischer 4-Personen-Haushalt aufs Jahr gerechnet rund 37 Franken. Möglich wird die Preissenkung gemäß Mitteilung, weil EWS den Strom günstiger einkaufen kann. Rund um Gotthard herum brauchen wir noch Geduld. Nicht in Süden runter sind es 4 Kilometer stark.

0: recht sonnig, trotz hohen Wolken und Sahara-Staub, den wir haben im Pilatusland.
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0: Ein guter Start in den heissen Nachmittag. Schön sind ihr bei uns.

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7: Die Schweizer Bevölkerung wünscht sich für die Zukunft mehr Natur und Regionalität. Das zeigt der erstmals veröffentlichte Schweizer Zukunftskompass des Vereins Monda Futura. Besonders gut schneiden in der Umfrage Szenarien mit nachhaltigem Konsum und regionalen Lebensmitteln ab. Befragt wurden über 2200 Personen. Die neue US-Pharmapolitik könnte die Schweizer Wirtschaft langfristig Milliarden kosten. Das zeigt eine Studie im Auftrag des Branchenverbands Interpharma. Je nach Entwicklung drohen bis 2040 Wertschöpfungsverluste von mehreren Dutzend bis fast 200 Milliarden Franken. Zudem könnten neue Medikamente in der Schweiz später oder gar nicht mehr auf den Markt kommen. Die Schifffahrt auf dem Rhein könnte wegen des Klimawandels künftig deutlich häufiger durch Niedrigwasser beeinträchtigt werden. Gegen Ende des Jahrhunderts könnten während 5 Monaten kritische Pegelstände auftreten, sagt der Bund im Blick. Historisch seien kritische Pegelstände bisher lediglich während etwa 2 Wochen pro Jahr aufgetreten. Die Unternehmen im Kanton Luzern schauen grundsätzlich positiv auf den Rest vom Jahr. Die aktuelle Geschäftslage werde sich bis Ende Jahr noch weiter verbessern, sagen die Luzerner Detailhändler. Die Baubranche erwartet laut Lustat Statistik Luzern, dass auch ihre Lage bis Ende Jahr weiterhin gut bleibt. Im Luzerner Gastgewerbe finde man die Situation im Moment befriedigend. Bis Ende Jahr soll sich dies aber noch verbessern.
8: Rund um Gotthard herum braucht er noch Geduld. Nicht in Süden aber sind es 4 Kilometer Stau im Moment. Dann heisst das für euch 40 Minuten plus. In der Gegenrichtung Opsi, Heizentralschweiz 50 Minuten plus. Dort sind es im Moment 5 Kilometer Stau. Sonst sieht es aber gut aus unterwegs. Habt Sorge.
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5: Gibt nochmal klasse Wetter heute mit 30 Grad, recht viel Sonne trotz hohen Wolken und Sahara-Staub. Morgen kommt es Regen und Gewitter im Laufe des Tages, das bei um die 23 Grad.
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5: Schönen Donnerstagnachmittag, schön sind wir bei uns.
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0: Pilatus, wir gehen mit viel Musik weiter durch den Donnerstag. Mit Country aus Kalifornien, singt aber über Texas, das ist Dasha mit Austin. Jetzt sind gerade an noch einer von der Besten von seiner Gilde, Singer-Songwriter Ed Sheeran, Galway Girl. Und das ist der Michael Schulte mit seiner aktuellen Single Love Sick. Gerade bei uns, die beste Musik.
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0: Radio Pilatus am Donnerstag, schön sind ihr da. Es ist 3.
3: Früh im Studio die Laura Kühne.
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3: Die Luzerner Polizei hat in Menznau eine professionelle Drogenhanfanlage entdeckt und stillgelegt. Auf einer Fläche von rund 1,3 Hektaren wurde Hanf angebaut und verarbeitet. Laut Polizei lag der THC-Gehalt teilweise bis zu 12-mal über dem erlaubten Wert. Bei der Razzia wurden 3 Personen festgenommen. Insgesamt läuft gegen 6 Personen ein Verfahren. Für alle gilt die Unschuldsvermutung. Das E-Voting-System der Post weist keine kritischen Lücken auf. Das zeigt ein öffentlicher Sicherheitstest, den die Post durchführen ließ. Hacker hätten keine sicherheitsrelevante Schwachstellen gefunden. Von den insgesamt 85 Schwachstellen, die Hacker aufgespürt haben, hätte eine die Verfügbarkeit des Abstimmungsservers beeinträchtigen können. Auf die abgegebenen Stimmen hätte dies jedoch keinen Einfluss gehabt, versichert die Post. Die neue US-Pharmapolitik könnte die Schweizer Wirtschaft langfristig Milliarden kosten. Das zeigt eine Studie im Auftrag des Branchenverbands Interpharma. Je nach Entwicklung drohen bis 2040 Wertschöpfungsverluste von mehreren Dutzend bis fast 200 Milliarden Franken. Zudem könnten neue Medikamente in der Schweiz später oder gar nicht mehr auf den Markt kommen. Die Schifffahrt auf dem Rhein könnte wegen des Klimawandels künftig deutlich häufiger durch Niedrigwasser beeinträchtigt werden. Gegen Ende des Jahrhunderts könnten während 5 Monaten kritische Pegelstände auftreten, sagt der Bund im Blick. Historisch seien kritische Pegelstände bisher lediglich während etwa 2 Wochen pro Jahr aufgetreten.
0: 1 ab 3, da geht es länger auf der A2. Gott hat Richtung Luzern zwischen Althof und Beckeried. Dort wegen einer Baustelle müssen bis zu einer Viertelstunde mehr Zeit einrechnen. Dann vor dem Gotthardtunnel Richtung Süden 4 Kilometer Stau. Dann geht es 40 Minuten länger. Die heimkommen, brauchen auch Geduld. Vor dem Gotthard Richtung Norden 5 Kilometer Stau. Dort müssen 50 Minuten warten. Gute Fahrt, haben Sorge.
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0: Nochmal Hochsommer, nochmal 30 Grad, nochmal in Seegumpen im Feierabend, das ist heute das Programm. Morgen Freitag kühlt es dann ab, maximal 22 Grad am Nachmittag. Dazu gibt es Regen und auch Gewitter. Kommt gut durch den Sommernachmittag für euch hier, Michi Fankhauser. Hallo.
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1: Unterwegs durch nochmal einen heissen Donnerstag und nochmal Stau vor dem Gotthard. Ja, 3 Kilometer Richtung Süden braucht es Geduld. 30 Minuten vor dem Gotthardtunnel. Richtung Norden vor dem Gotthardtunnel aktuell 5 Kilometer Stau. Die geht es 50 Minuten länger. Und wenn ihr dann weiter heimfahrt auf der A2 Gotthard Richtung Luzern zwischen Altdorf und Beckeried, die geht es nochmal eine Viertelstunde länger. Viel Geduld und eine gute Fahrt. Aus der gleichen Familie macht aber seinen eigenen Sound der Iggy Kelly. Gerade hier mit «I Follow You». Haben wir auch den Singer-Songwriter aus London wieder mal dabei. Marlon Rudett, «I New Age». Und Motivation beim Arbeiten gibt es auch noch von Bastian Baker. «Time to Shine». Gerade hier bei uns die beste Musik.
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Radio Pilatus am Donnerstag mit einem neuen Song von Ed Sheeran. Das ist jetzt aber nicht so, wie ihr euch das jetzt vorstellt. Der Song ist von Ed Sheeran, ist auch neu. Er hat ihn aber geschrieben für jemand anderes, für Cat's Eye, eine Girl Group aus Los Angeles. Und dass der Song wirklich von ihm ist, beweist er auf Instagram. Da sieht man, wie der neue Song entstanden ist. Tönt schon ziemlich nach Ed Sheeran.

Ja, und fertig produziert tönt er dann so da. Nach Gabriella, die nächste Single von Cat's Eye mit der Handschrift von Ed Sheeran. Und jetzt schon ein Hit. Cat's Eye mit Animal, frisch bei Pilatus und jetzt für euch.

0: Pilatus, das haben wir gerade für euch. Unter anderem der Kaigo zusammen mit dem Khalid und mit dem Griffin Save My Love. Dann geht es auch noch 25 Jahre zurück zu Train. Drops of Jupiter wartet auf euch. Und das ist Katy Perry mit der aktuellen Single Band-Aids. Und natürlich noch ganz viel mehr. 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
0: Pilatus hier am Donnerstag, jetzt mit allem Wichtigen vom Tag. Es ist 4 Uhr.
2: Früh im Studio die Laura Kühne.
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2: Die Schweizerin, welche nach der verheerenden Sturzflut im Himalaya-Gebirge vermisst wurde, ist wohl auf. Sie konnte offenbar lebend aufgefunden werden, wie es in einer Mitteilung heißt. Gemäß Angaben des eidgenössischen Außendepartements sind 20 Schweizer Reisende im Gebiet gemeldet. Zudem leben etwa 120 Auslandsschweizer dort. Die Zahl der Opfer ist mittlerweile auf über 350 gestiegen. Zudem werden über 1300 Menschen vermisst. Meteo Schweiz setzt neue künstliche Intelligenz ein, um schneller vor heftigen Gewittern zu warnen. Das System wertet alle 5 Minuten Wetter- und Blitzdaten aus und berechnet, wo in der kommenden Stunde Starkregen, Hagel oder Blitze drohen. Laut Meteo Schweiz erkennt die KI schwere Gewitter zuverlässiger und löst gleichzeitig weniger Fehlalarme aus. Trotz des Einsatzes von KI bleibe die Beurteilung durch Meteorologinnen und Meteorologen entscheidend. Das E-Voting-System der Post weist keine kritischen Lücken auf. Das zeigt ein öffentlicher Sicherheitstest, den die Post durchführen ließ. Hacker hätten keine sicherheitsrelevante Schwachstellen gefunden. Von den insgesamt 85 Schwachstellen, die Hacker aufgespürt haben, hätte eine die Verfügbarkeit des Abstimmungsservers beeinträchtigen können. Auf die abgegebenen Stimmen hätte dies jedoch keinen Einfluss gehabt, versichert die Post.
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2: EVZ-Torhüter Leonardo Cennoni bleibt seinem Verein weiter treu. Die Zucker und der zweifache EVZ-Meistergoalie verlängern laut Mitteilung den im nächsten Frühjahr auslaufenden Vertrag vorzeitig um 3 Jahre bis um Mid-Saison 2029-30. Außerdem dürfte Cennoni im Herbst Geschichte schreiben. Mit bislang 988 Einsätzen in der National League steht er unmittelbar vor der Aufnahme in den 1000er Club. Eine Marke, die bislang noch kein NHL-Torhüter geknackt hat.
0: 2 ab 4, da geht es noch länger auf der A2 Gotthard Richtung Luzern zwischen Altdorf und Beckeried. Dort hat es Stau wegen einer Baustelle, geht bis zu 15 Minuten länger.
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0: Ja, der Sommer hat sich noch nicht verabschiedet. 30 Grad draussen, heiss und nicht ganz klar wegen dem Sahara-Staub in der Luft. Morgen Freitag kühlt es dann aber ab. Auf 22 Grad am Nachmittag. Dazu gibt es Regen und Gewitter.
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0: Nochmal heiss, aber gleich hier Abend für euch hier, Michi Fankhauser, hallo.
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0: Und wir spielen für euch auch Loi featuring David Puentes, Golden Summer.

0: Eine Stimme, die beeindruckt und fast ein bisschen wehtut. Mando Diao, Dance with Somebody. Pilatus, wir haben alles für euch. Superstars haben wir damit dabei. Taylor Swift, The Fate of Ophelia. Oder auch starke Rockbands wie Green Day. Wake Me Up When September Ends. Oder auch Party-Tunes vom DJ und Produzent Alle Farben. Zusammen mit dem René Miller Body Talk. Alles mit dabei, gerade bei uns, die beste Musik.
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8: Früh im Studio die Laura Kühne.
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8: Die Schweizerin, welche nach der verheerenden Sturzflut im Himalaya-Gebirge vermisst wurde, ist wohl auf. Sie konnte offenbar lebend aufgefunden werden, wie es in einer Mitteilung heißt. Gemäß Angaben des eidgenössischen Außendepartements sind 20 Schweizer Reisende im Gebiet gemeldet. Zudem leben etwa 120 Auslandsschweizer dort. Die Zahl der Opfer ist mittlerweile auf über 350 gestiegen. Zudem werden über 1.300 Menschen vermisst. Braucht es im Kanton Zug eine kantonale Hitzestrategie und eine Hitzetaskforce? Zu dieser Frage muss die Zuger Kantonsregierung innerhalb eines Jahres Stellung nehmen. Das Kantonsparlament hat einen Vorstoß der Alternativgrünen knapp überwiesen. Dagegen ausgesprochen haben sich SVP und FDP. Sie waren unter anderem der Meinung, es reiche, die Bevölkerung an einfache Schutzmaßnahmen zu erinnern. Im nordfranzösischen Gaon ist ein Auto in eine Menschenmenge gefahren. Dabei ist mindestens eine Person ums Leben gekommen, 10 weitere wurden teils lebensbedrohlich verletzt. Gemäß bisherigen Erkenntnissen gehen die Behörden nicht von einem Terrorakt aus. Medien berichten, dass es vor dem Vorfall einen Streit gegeben haben soll. Der Fahrer wurde festgenommen. Polizei und Zoll haben am Hamburger Hafen rund 1,5 Tonnen Crystal Meth sichergestellt. Die Drogen waren in einem Seekontainer versteckt, der laut Frachtpapieren tausende Säcke mit weißem Reis aus Pakistan geladen hatte. Der Wert der sichergestellten Menge wird auf über 26 Millionen Franken geschätzt, wie die Staatsanwaltschaft mitteilt. Für welches Land das Crystal Meth bestimmt war, ist nicht bekannt.
7: 16:30, da geht es länger auf der A14, Zug Richtung Luzern zwischen Buri und der Verzweigung Rotsee. Dann braucht ihr auch Geduld auf der A2, Gotthard Richtung Luzern zwischen Altdorf und Beckerie. Dort hat es Stau wegen der Baustelle bis zu einer Viertelstunde. Weiter geht es auch noch länger auf der A2 Richtung Basel zwischen der Verzweigung Lopper und Emmen-Süd. Und Zürich-West-Umfahrung ab Urdorf-Süd bis zum Limmataler Kreuz. Auch dort stockt es und staut es. Viel Geduld und gute Fahrt.
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7: Im Feierabend ins Wasser gumpen macht heute Spass. Morgen braucht es ein bisschen Überwindung. Aktuell 30 Grad in der Stadt Luzern. Es gibt einen schönen Abend. Der Freitagmorgen, der kühlt ab. Maximal dann noch 22 Grad am Nachmittag. Dazu gibt es Regen und Gewitter.
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7: Und auch dabei der Taylor Swift, Fate of Ophelia. Mein Name ist Michi Fankhauser. Kommt gute 4 Abend mit Pilatus.

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Jason Derulo mit der richtigen Stimmung für einen Vierabend. Pilatus, kurz vor der 5. Wir machen gerade weiter mit der neuen Stimme aus Hamburg, der Tiffany Harris. Work.

0: Und das ist Leonie. Don't worry. Und natürlich noch ganz viel mehr. 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
0: Radio Pilatus, fertig geschwitzt, es ist 5 Uhr, wir gehen in die Feierabend.
5: Ich bin Laura Kühne, guten Abend.
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5: Mittelgrosse Schweizer Städte sind für Familien teilweise attraktiver zum Wohnen als beispielsweise Zürich oder Genf. Das zeigt eine neue Studie der UBS. Städte wie Luzern, St. Gallen oder Chur bieten demnach eine gute Infrastruktur und gleichzeitig tiefere Lebenshaltungskosten als die grossen Zentren. Je nach Einkommen und Haushalt kann die Rangliste der Städte jedoch verschieden aussehen, so die UBS. Meteo Schweiz setzt neue künstliche Intelligenz ein, um schneller vor heftigen Gewittern zu warnen. Das System wertet alle 5 Minuten Wetter- und Blitzdaten aus und berechnet, wo in der kommenden Stunde Starkregen, Hagel oder Blitze drohen. Laut Meteo Schweiz erkennt die KI schwere Gewitter zuverlässiger und löst gleichzeitig weniger Fehlalarme aus. Trotz des Einsatzes von KI bleibe die Beurteilung durch Meteorologinnen und Meteorologen entscheidend. Der Kanton Zug reicht beim Bund eine Standesinitiative ein. Gefordert wird dabei das Ständemehr der Abstimmung über das EU-Rahmenabkommen. Das Zuger Kantonsparlament hat sich nun mit einer Mehrheit für die Standesinitiative ausgesprochen. Gegen die Einreichung der Standesinitiative waren die SP, GLP, die Alternativgrünen und eine Minderheit der Mitte.
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5: EVZ-Torhüter Leonardo Cennoni bleibt seinem Verein weiter treu. Die Zuger und der zweifache EVZ-Meistergoalie verlängern laut Mitteilung den im nächsten Frühjahr auslaufenden Vertrag vorzeitig um 3 Jahre bis zum Mid-Saison 2029-30. Außerdem dürfte Cennoni im Herbst Geschichte schreiben. Mit bislang 988 Einsätzen in der National League steht er unmittelbar vor der Aufnahme in den 1000er Club. Eine Marke, die bislang noch kein NL-Torhüter geknackt hat.
0: 1 ab 5 Uhr. Hier geht es länger wegen einem Unfall. Die Hauptstrasse zwischen Ballwil und Hofdorf. In beide Richtungen gesperrt wegen einem Unfall. Es gibt eine Umleitung, aber es braucht sicher viel Zeit dort. Dann weiter stocken es auf der A14-Zug Richtung Luzern zwischen Buri und der Verzweigung Grotze. Weiter braucht es auch noch Geduld auf der A2 Gotthard Richtung Luzern zwischen Altdorf und Beckeried bis zu einer Viertelstunde. Und weiter auch noch stockend und Stau auf der A2 Gotthard Richtung Basel zwischen Stansstadt und Emmen-Süd. Auch dort eine Viertelstunde mehr Zeit einrechnen. Weiter stockend auch noch zur Westumfahrung ab Urdorf-Süd bis zum Limmataler Kreuz. Gute Fahrt!
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0: Heute nochmal Hochsommer, Sonne, 30 Grad, morgen kühlt es dann aber ab, 22 Grad am Nachmittag. Dazu gibt es Regen und Gewitter. Das Wochenende dann aber schön, aber nicht heiß.
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0: Kommt, gute Feierabend für euch hier, Michi Fankhauser. Hallo.
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Das ist Pilates im Feierabend mit dem Oli Murs. Heart skips a beat. Ich hoffe, ihr seid auf dem Weg, zum ein bisschen geniessen. Irgendwo von außen oder daheim am Schatten, wo es bequem ist. Wir kommen mit euch mit. Remo Forer, Fall In.

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0: Pilatus, so tönt euch ein Feierabend. Dai Dai, Shakira zusammen mit dem Burner Boy. Jetzt sind gerade. Oder noch der Philip Bailey und der Phil Collins. Und einen Song, den wir nicht vergessen haben: Easy Lover wieder mal. Der Hit, Grossmeister Ed Sheeran, natürlich auch dabei. Camera, gerade da bei uns. 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
7: Ich bin Laura Kühne. Guten Abend.
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7: Mittelgrosse Schweizer Städte sind für Familien teilweise attraktiver zum Wohnen als beispielsweise Zürich oder Genf. Das zeigt eine neue Studie der UBS. Städte wie Luzern, St. Gallen oder Chur bieten demnach eine gute Infrastruktur und gleichzeitig tiefere Lebenshaltungskosten als die grossen Zentren. Je nach Einkommen und Haushalt kann die Rangliste der Städte jedoch verschieden aussehen, so die UBS. Braucht es im Kanton Zug eine kantonale Hitzestrategie und eine Hitzetaskforce? Zu dieser Frage muss die Zuger Kantonsregierung innerhalb eines Jahres Stellung nehmen. Das Kantonsparlament hat einen Vorstoß der Alternativgrünen knapp überwiesen. Dagegen ausgesprochen haben sich SVP und FDP. Sie waren unter anderem der Meinung, es reiche, die Bevölkerung an einfache Schutzmaßnahmen zu erinnern. Im nordfranzösischen Caen ist ein Auto in eine Menschenmenge gefahren. Dabei ist mindestens eine Person ums Leben gekommen, 10 weitere wurden teils lebensbedrohlich verletzt. Gemäß bisherigen Erkenntnissen gehen die Behörden nicht von einem Terrorakt aus. Medien berichten, dass es vor dem Vorfall einen Streit gegeben haben soll. Der Fahrer wurde festgenommen. Polizei und Zoll haben am Hamburger Hafen rund 1,5 Tonnen Crystal Meth sichergestellt. Die Drogen waren in einem Seekontainer versteckt, der laut Frachtpapieren tausende Säcke mit weißem Reis aus Pakistan geladen hatte. Der Wert der sichergestellten Menge wird auf über 26 Millionen Franken geschätzt, wie die Staatsanwaltschaft mitteilt. Für welches Land das Crystal Meth bestimmt war, ist nicht bekannt.
0: Eins ab 17:30, da braucht es immer noch Geduld. Auf der Hauptstrasse zwischen Baubu und Hofteren, in beide Richtungen, ist die gesperrt wegen einem Unfall. Es gibt eine Umleitung, aber es braucht Geduld. Dann stocken es weiter auf der A14, Zug Richtung Luzern zwischen Buri und der Witzwege Grotze. Auf der A2 Gotthard Richtung Luzern zwischen Altdorf und Beckeried, dort braucht es eine Viertelstunde mehr. Und weiter auf der A2 Richtung Basel zwischen Stansstaat und Emmen-Süd. Bis zu 20 Minuten Wartezeit. Weiter stocken es auch noch Zürich West-Umfahrung ab Urdorf Nord bis zum Limmataler Kreuz. Gute Fahrt, habt Sorge.
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0: Geniessen noch mal den Sommerabend. 30 Grad aktuell in der Stadt Luzern. Morgen braucht es dann wieder eine Schicht mehr. Gut wäre auch eine wasserdichte Schicht. Es gibt Regen, es gibt Gewitter und Temperaturen am Nachmittag bis maximal 22 Grad. Pilatus hier mit mir, Michi Fankhauser. Schönen Feierabend.

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0: Das ist der Vierabend mit Pilatus. Weiter gerade mit zwei grossen Partyhasen, J-Lo und David Guetta. Save me tonight. Die grosse Hymne, jetzt sind gerade für euch. Können noch ein bisschen aufdrehen für Sunrise Avenue. Hollywood Hills auch noch parat. Und dann natürlich auch runterfahren zu der wunderbaren Stimme von der Holly Humberstone. To love somebody. Jetzt sind gerade hier bei uns die beste Musik.
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2: Der Donnerstag mit Pilatus, jetzt mit einem Update von den News. Es ist 6 Uhr.
3: Ich bin Laura Kühne, guten Abend.
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3: Zuckersteuerzahlende sollen bei einer guten Finanzlage des Kantons künftig einen Steuerrabatt erhalten können. Das Kantonsparlament hat der nötigen Gesetzesänderung deutlich zugestimmt. Möglich wäre ein solcher Rabatt, wenn der Kanton einen hohen Überschuss erzielt. Das letzte Wort hat aber die Bevölkerung voraussichtlich im Februar 2027. Die Armee schafft ein neues Drohnenbataillon und eine entsprechende Ausbildung in der Rekrutenschule. Künftig wolle man bei der Armee vermehrt auf unbemannte Systeme wie Drohnen oder Roboter setzen, sagt Verteidigungsminister Martin Pfister.
5: Wir werden versuchen, immer die neuesten Technologien, die neuesten Entwicklungen, die sehr schnell gehen, vor Ort zu haben und die Möglichkeit, da schnell können, noch mehr herzustellen. Also Kompetenz muss in der Armee sein.
3: Das wolle man mit einem Zentrum für unbemannte Systeme erreichen. Dort soll die Armee zusammen mit Wissenschaft und Wirtschaft neue Technologien entwickeln, testen und dann in die Armee integrieren. Mittelgroße Schweizer Städte sind für Familien teilweise attraktiver zum Wohnen als beispielsweise Zürich oder Genf. Das zeigt eine neue Studie der UBS. Städte wie Luzern, St. Gallen oder Chur bieten demnach eine gute Infrastruktur und gleichzeitig tiefere Lebenshaltungskosten als die großen Zentren. Je nach Einkommen und Haushalt kann die Rangliste der Städte jedoch verschieden aussehen, so die UBS. Metalle rosten heute deutlich langsamer als früher. Grund dafür ist vor allem die saubere Luft, wie ein internationales Forschungsnetzwerk zeigt. Hauptgrund ist der starke Rückgang von Schwefeldioxid in der Luft, das früher für sauren Regen sorgte. Trotzdem verursacht Korrosion weiterhin Schäden in Milliardenhöhe und gefährdet auch historische Bauwerke.
2: 2:06 Es hat einen Unfall gegeben auf der Hauptstrasse zwischen Ballwil und Hochdorf. In beide Richtungen ist das darum gesperrt. Es gibt eine Umleitung, aber es braucht Geduld. Weiter stocken es auf der A14 Zug Richtung Luzern zwischen Buri und der Verzweigung Grotze. Dann weiter auch noch geht es länger auf der A2 Gotthard Richtung Luzern. Zum einen zwischen Altdorf und Beckeried. Und weiter auch noch Abstand steht bis Emmen Süd. Dort geht es bis zu 20 Minuten länger. Gute Fahrt, haben Sie Sorge.
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2: Ein Donnerstagabend zum richtig schön für uns ein bisschen ausplämpeln. Es bleibt trocken, es bleibt schön, aber morgen wechselt es. Die Temperaturen gehen zurück bis auf 22 Grad am Nachmittag. Dazu gibt es Regen und auch Gewitter. Am Wochenende sieht es auch wieder besser aus.
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Sabrina Carpenter zu einem wahrscheinlich von den letzten Hochsommeröben, Taste. Und so machen wir gerade weiter. Mit Tempo von der Olivia Rodrigo, Drop Dead, jetzt gerade.

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3: Radio Pilatus im Feierabend. Schön, sind ihr da. Es ist 6:30.
4: Ich bin Laura Kühne. Guten Abend.
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4: Nach einem Einbruch in Pfaffnau hat die Polizei in der Nacht auf heute zwei mutmaßliche Täter festgenommen. Mehrere Personen flüchteten beim Eintreffen der Polizei mit einem Auto. Die Einsatzkräfte schossen laut Mitteilung auf das Fahrzeug und konnten es so stoppen. Die Verdächtigen flüchteten daraufhin zu Fuß. Zwei Männer aus Rumänien konnten festgenommen werden, einer davon mit Hilfe eines Polizeihundes. Er wurde dabei verletzt. Nach weiteren Personen wird noch gesucht. Das Stadtfest Luzern verteilt 40.000 Franken an verschiedene Organisationen. Das Geld der Stiftung Luzern hilft, geht laut Mitteilung an 4 gemeinnützige Organisationen, an die Pfadi-Musik, das Tragwerk Luzern, die Rollstuhl-Taxi-Genossenschaft Luk-Tixi und an den Verein Plan C. Das Stadtfest Luzern habe dieses Jahr mit einer schwarzen Null abgeschlossen. Ratko Mladic, der frühere Armeechef der bosnischen Serben, ist gestorben. Das berichten serbische Medien. Der unter anderem wegen Völkermords und Kriegsverbrechen verurteilte Ex-General wurde 84 Jahre alt. Mladic starb in einem Gefängnis in Den Haag. Sein Übernamen «Schlechter vom Balkan» holte er sich vor allem während dem Bosnienkrieg von 1992 bis 1995. Unter seinem Kommando töteten bosnisch-serbische Truppen mehr als 8000 bosniakische Männer und Knaben. Metalle rosten heute deutlich langsamer als früher. Grund dafür ist vor allem die saubere Luft, wie ein internationales Forschungsnetzwerk zeigt. Hauptgrund ist der starke Rückgang von Schwefeldioxid in der Luft, das früher für sauren Regen sorgte. Trotzdem verursacht Korrosion weiterhin Schäden in Milliardenhöhe und gefährdet auch historische Bauwerke.
3: 6:30, da haben wir Problem. Hauptstrasse zwischen Ballwil und Hochdorf in beide Richtungen gesperrt wegen einem Unfall. Es gibt aber eine Umleitung. Der weiter Stock jetzt auf der A14 Zug Richtung Luzern zwischen Buri und der Verzweigung Grozsee. Dann auch auf der A2 Gotthard Richtung Luzern zwischen Altdorf und Beckeried. Dann geht es bis zu einer Viertelstunde länger. Und noch ein bisschen mehr Geduld braucht ihr auf der gleichen Strecke Richtung Basel zwischen Stansstaat und Emmen-Süd. Dort hat es Stau und 20 Minuten braucht ihr dort mehr. Viel Geduld und viel gute Fahrt.
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3: Ja, die Sonnenstore ist draussen, der Grill am Brutzeln. Nochmal so richtig Sommer heute Abend. Morgen gibt es aber einen Taucher. Der Freitag noch maximal 22 Grad. Dazu gibt es Regen und auch Gewitter. Aber am Wochenende wieder Sonne und warm. Nicht heiss.
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sogenannte Kaugummi-Zuckerwatte-Pop. Meghan Trainor, Getting Girl. Das ist der Donnerstagabend bei Pilatus. Geniessen euch einen Feierabend. Jetzt von der Zuckerwatte zu den grossen Gefühlen und der rauchen Stimme. James Arthur, Impossible.

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4: Das ist der Abend mit Radio Pilatus. Schön sind ihr da. Es ist 7 Uhr.
5: Früh im Studio die Laura Kühne.
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5: Die Armee schafft ein neues Drohnenbataillon und eine entsprechende Ausbildung in der Rekrutenschule. Schon im kommenden Frühling sollen die ersten Rekruten ausgebildet werden, sagt der Chef der Armee, Benedikt Roos.
7: Also jetzt machen wir den ersten Schritt. Das Ziel ist, dass wir vielleicht zwischen 400 und 600 so Leute haben in einem ersten Bataillon. Und wenn wir dann sehen, das militärische Bedürfnis ist sehr viel grösser, dann können wir von dort nachher noch skalieren. Und vielleicht haben wir dann in einem Endausbau 3 oder 4 so Drohnenbataillon.
5: Spätestens seit dem Ukraine-Krieg gewinnen Drohnen als Instrument der hybriden Konfliktführung zunehmend an Bedeutung. Auch in der Schweiz ist eine Zunahme von Drohnenflügen über militärischen und kritischen Infrastrukturen festzustellen. Ratko Mladic, der frühere Armeechef der bosnischen Serben, ist gestorben. Das berichten serbische Medien. Der unter anderem wegen Völkermords und Kriegsverbrechen verurteilte Ex-General wurde 84 Jahre alt. Mladic starb in einem Gefängnis in Den Haag. Sein Übernamen «Schlechter vom Balkan» holte er sich vor allem während dem Bosnienkrieg von 1992 bis 1995. Unter seinem Kommando töteten bosnisch-serbische Truppen mehr als 8000 bosniakische Männer und Knaben. Nach einem Einbruch in Pfaffnau hat die Polizei in der Nacht auf heute 2 mutmaßliche Täter festgenommen. Mehrere Personen flüchteten beim Eintreffen der Polizei mit einem Auto. Die Einsatzkräfte schossen laut Mitteilung auf das Fahrzeug und konnten es so stoppen. Die Verdächtigen flüchteten daraufhin zu Fuß. 2 Männer aus Rumänien konnten festgenommen werden, einer davon mit Hilfe eines Polizeihundes. Er wurde dabei verletzt. Nach weiteren Personen wird noch gesucht. Die Strasse zwischen Baubu und Hofteren ist im Moment in beide Richtungen gesperrt, dort wegen einem Unfall. Ihr werdet aber umgeleitet. Der braucht noch gut etwa eine Viertelstunde mehr auf der A2 Gotthard Richtung Basel zwischen Stansstaat und Emme Süd. Und dann noch Blick auf Zürich, auf dem Söcher Westering ab Urdorf Süd bis zum Gubrist führen, braucht ihr auch noch gut ein bisschen, eine Viertelstunde länger. Allen unterwegs ganz eine gute und sichere Fahrt.
8: Ja, nach dem Tag im Hochsommer bleibt es heute Abend trocken. In der Nacht hat es hier und dort noch ein paar Wolken. Aber der Regen, der kommt dann erst am Freitag. Die Kaltfront ist im Anmarsch, das heisst nass, zum Teil dann auch mit Gewitter. Temperaturen bei maximal 22 Grad am Nachmittag, am Morgen nur um die 15 Grad. Das Wochenende ist dann aber wieder wärmer. Der Samstag dann mit 23 bis 24 Grad und Sonne. Und ebenfalls freundlich mit Sonnenschein der Sonntag, dann sogar bis 26 Grad.
9: Guten Abend zusammen, hier ist der Michi Fankhauser.

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6: Ich bin der Nico Eichwald.
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6: Das Walliser Kantonsgericht hat die Verurteilung eines Mannes wegen versuchten Mordes an seiner Ehefrau bestätigt. Der 55-jährige Afghane muss für 10 Jahre ins Gefängnis und wird für 15 Jahre des Landes verwiesen. Das Gericht wies die Berufung des Mannes ab, wie aus dem Urteil hervorgeht. Der Mann hatte seine Frau im November 2022 in einem Wald zu Boden gestoßen und mit einem rund 80 cm langen Ast auf den Hinterkopf und den Körper geschlagen. Bei einer Gewalttat an einer Schule nahe Berlin sind eine Frau und ein Mann getötet worden. Ein Verdächtiger wurde vorläufig festgenommen. Nach den Informationen deutet sich an, dass sich Täter und eines der Opfer kannten. Die Märkische Allgemeine berichtete, der mutmaßliche Täter solle 19 Jahre alt sein. Es solle sich um den Ex-Freund einer Schülerin handeln, die ums Leben gekommen ist. Genaueres ist noch nicht bekannt. Konsumentinnen und Konsumenten sollen geschützt werden vor einseitigen Preiserhöhungen durch Anbieter von digitalen Dauerabonnements. Der Bundesrat ist einverstanden mit einer entsprechenden Motion aus dem Nationalrat. Gemäß dem Vorstoß sollen einseitige Preiserhöhungen nur zulässig sein, wenn sie auf transparenten Kriterien beruhen und im Vertrag vorab mitgeteilt worden sind. Allgemeine Klauseln, die nicht ausreichend bestimmte oder nicht gerechtfertigte Preiserhöhungen zulassen, sollen als missbräuchlich gelten.
7: Es hat noch ein Verkehr auf der A1 Nordring Zürich-Bern Richtung St. Gallen zwischen dem Limmataler Kreuz und Zürich-Seebach. Genauso auf der A1 St. Gallen Richtung Zürich zwischen Wallisell und Zürich-Ost. Dann auf der A3 Westring Zürich-Basel Richtung Chur zwischen dem Limmataler Kreuz und Uetiken. Und dann auf der A3 Westring Zürich-Chur Richtung Basel zwischen Durdorf Nord und dem Limmataler Kreuz. Gute Fahrt!
8: Ja, nach dem Tag im Hochsommer bleibt es heute Abend trocken. In der Nacht hat es hier und dort noch ein paar Wolken. Aber der Regen, der kommt dann erst am Freitag. Die Kaltfront ist im Anmarsch, das heisst nass, zum Teil dann auch mit Gewitter. Temperaturen bei maximal 22 Grad am Nachmittag, am Morgen nur um die 15 Grad. Das Wochenende ist dann aber wieder wärmer. Der Samstag dann mit 23 bis 24 Grad und Sonne. Und ebenfalls freundlich mit Sonnenschein der Sonntag, dann sogar bis 26 Grad. Schön sind ihr bei Pilatus. Mein Name ist Michi Fankhauser.
9: Da ist Zentralschweiz.

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2: Diese Themen haben heute Schlagzeilen gemacht. Guten Abend.
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2: Das Walliser Kantonsgericht hat die Verurteilung eines Mannes wegen versuchten Mordes an seiner Ehefrau bestätigt. Der 55-jährige Afghane muss für 10 Jahre ins Gefängnis und wird für 15 Jahre des Landes verwiesen. Das Gericht wies die Berufung des Mannes ab, wie aus dem Urteil hervorgeht. Der Mann hatte seine Frau im November 2022 in einem Wald zu Boden gestoßen und mit einem rund 80 cm langen Ast auf den Hinterkopf und den Körper geschlagen. Die Armee schafft ein neues Drohnenbataillon und eine entsprechende Ausbildung in der Rekrutenschule. Schon im kommenden Frühling sollen die ersten Rekruten ausgebildet werden, sagt der Chef der Armee, Benedikt Roos.
3: Also jetzt machen wir den ersten Schritt. Das Ziel ist, dass wir vielleicht zwischen 400 und 600 so Leute haben, in einem ersten Bataillon. Und wenn wir dann sehen, mal das militärische Bedürfnis ist sehr viel grösser, dann können wir von dort nachher noch skalieren. Und vielleicht haben wir dann in einem Endausbau 3 oder 4 so Drohnenbataillon.
2: Spätestens seit dem Ukraine-Krieg gewinnen Drohnen als Instrument der hybriden Konfliktführung zunehmend an Bedeutung. Auch in der Schweiz ist eine Zunahme von Drohnenflügen über militärischen und kritischen Infrastrukturen festzustellen. Menschen in der Schweiz wünschen sich mehr Regionalität und Natur, dafür weniger künstliche Intelligenz. Das zeigt der Zukunftskompass vom Verein Monda Futura, Stefanie Wies.
4: Eine garantierte Grundversorgung finden die Befragten gut. Aber auch Eigenverantwortung und einen möglichst schlanken Staat will man in Zukunft. Dazu soll die Demokratie stark und direkt sein. Sehr klar abgelehnt wird dafür eine Zukunft, die von digitalen Daten und künstlicher Intelligenz geprägt ist. Die Befragten haben 40 Zukunftsszenarien können mehr oder weniger zustimmen. Die Idee, dass man regionaler produziert und weniger konsumiert, hat viel Zustimmung bekommen. Außerdem wünscht man sich für die Zukunft einen entschleunigten Alltag mit mehr direkten Begegnungen und Verbundenheit.
2: Mitarbeitende des Bundesamts für Zoll- und Grenzsicherheit BAZG kritisieren Sparmaßnahmen und veraltete Ausrüstung. Angesichts zunehmender Kriminalität an der Grenze fordern sie mehr Personal, modernes Material und eine bessere Ausbildung. Die Kriminalität entwickelt sich weiter, die Mittel hielten nicht mit, teilt die Gewerkschaft des Zoll- und Grenzwachtpersonals Garanto mit. Die Sparprogramme führten zu weniger Sicherheitsausbildung, maroder Infrastruktur und veralterter Ausrüstung. So seien Maschinenpistolen teils fast 50 Jahre alt.
5: 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Ja, nach dem Tag im Hochsommer bleibt es heute Abend trocken. In der Nacht hat es hier und dort noch ein paar Wolken. Aber der Regen der kommt dann erst am Freitag. Die Kaltfront ist im Anmarsch, das heisst nass, zum Teil dann auch mit Gewitter. Temperaturen bei maximal 22 Grad am Nachmittag, am Morgen nur um die 15 Grad. Das Wochenende ist dann aber wieder wärmer. Der Samstag dann mit 23 bis 24 Grad und Sonne. Und ebenfalls freundlich mit Sonnenschein der Sonntag, dann sogar bis 26 Grad. Schön sind ihr bei Pilatus. Mein Name ist Michi Fankhauser.
6: Da ist Zentralschweiz.

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3: Diese Themen haben heute Schlagzeilen gemacht. Guten Abend.
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3: Die Armee schafft ein neues Drohnenbataillon und eine entsprechende Ausbildung in der Rekrutenschule. Künftig wolle man bei der Armee vermehrt auf unbemannte Systeme wie Drohnen oder Roboter setzen, sagt Verteidigungsminister Martin Pfister.
4: Wir werden versuchen, immer die neuesten Technologien, die neuesten Entwicklungen, die sehr schnell gehen, vor Ort zu haben und die Möglichkeit, da schnell können, noch mehr herzustellen. Also Kompetenz muss in der Armee sein.
3: Das wolle man mit einem Zentrum für unbemannte Systeme erreichen. Dort soll die Armee zusammen mit Wissenschaft und Wirtschaft neue Technologien entwickeln, testen und dann in die Armee integrieren.
5: Immer mehr Hochschulabsolventen sind arbeitslos. Zwischen 2023 und 2025 stieg die Erwerbslosenquote ein Jahr nach Abschluss von 3,9 auf 6,4%. Laut dem Bundesamt für Statistik erfasste die Zunahme auch bisher kaum betroffene Bereiche. So verdoppelte sich die Quote bei den Masterabsolvierenden der Wirtschafts- und der technischen Wissenschaften beinahe. Zudem hatten mehr Absolventinnen und Absolventen Mühe, eine ihren Vorstellungen entsprechender Stelle zu finden. Aus Hauptgrund sind fehlende Berufserfahrung, aber auch die wirtschaftliche Lage.
3: Für Familien sind mittelgroße Schweizer Städte attraktiver als große Städte wie Zürich oder Genf. Das zeigt eine neue Studie der Grossbank UBS. Stefanie Wies.
6: Entscheidend sind vor allem die tieferen Kosten. Dort haben mittelgroße Städte wie Solothurn, Aarau oder Chur einen Vorteil im Vergleich mit den grossen Städten Zürich oder Genf. Die Studie hat unter anderem die Erreichbarkeit, das Freizeitangebot oder die Kosten in den Gemeinden verglichen. Gemeinden, die zentral gelegen sind und eine hohe Lebensqualität haben, sind allerdings häufig auch teurer. Nur 4 Gemeinden können überall überzeugen. Altdorf, Schaffhausen, Appenzell und Estavayer Fribourg. Sie schneiden überall besser ab.
5: Im Kanton Glarus stehen die 4 Skilifte in Braunwald im kommenden Winter definitiv still. Auch die Pisten werden nicht mehr präpariert. An der Generalversammlung setzen sich der Verwaltungsrat der Sportbahnen und dessen Aktionärsmehrheit gegen kleine Aktionärinnen und kleine Aktionäre durch, die den Skibetrieb retten wollten. Eine Sonderuntersuchung lehnte der Verwaltungsrat ebenfalls ab. Laut dem Verwaltungsrat rentiert der Betrieb nicht mehr. Grund sei unter anderem der Schneemangel. Die Gondelbahn auf dem Grotzenbühl soll weiterhin fahren.
7: 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Ja, nach dem Tag im Hochsommer bleibt es heute Abend trocken. In der Nacht hat es hier und dort noch ein paar Wolken. Aber der Regen, der kommt dann erst am Freitag. Die Kaltfront ist im Anmarsch, das heisst nass, zum Teil dann auch mit Gewitter. Temperaturen bei maximal 22 Grad am Nachmittag, am Morgen nur um die 15 Grad. Das Wochenende ist dann aber wieder wärmer. Der Samstag dann mit 23 bis 24 Grad und Sonne. Und ebenfalls freundlich mit Sonnenschein der Sonntag, dann sogar bis 26 Grad. Schön sind ihr bei Pilatus. Mein Name ist Michi Fankhauser.
8: Da ist Zentralschweiz.

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2: Diese Themen haben heute Schlagzeilen gemacht. Guten Abend.
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2: Das Walliser Kantonsgericht hat die Verurteilung eines Mannes wegen versuchten Mordes an seiner Ehefrau bestätigt. Der 55-jährige Afghane muss für 10 Jahre ins Gefängnis und wird für 15 Jahre des Landes verwiesen. Das Gericht wies die Berufung des Mannes ab, wie aus dem Urteil hervorgeht. Der Mann hatte seine Frau im November 2022 in einem Wald zu Boden gestoßen und mit einem rund 80 cm langen Ast auf den Hinterkopf und den Körper geschlagen. Die Armee schafft ein neues Drohnenbataillon und eine entsprechende Ausbildung in der Rekrutenschule. Schon im kommenden Frühling sollen die ersten Rekruten ausgebildet werden, sagt der Chef der Armee, Benedikt Roos.
3: Also jetzt machen wir den ersten Schritt. Das Ziel ist, dass wir vielleicht zwischen 400 und 600 so Leute haben in einem ersten Bataillon. Und wenn wir dann sehen, das militärische Bedürfnis ist sehr viel grösser, dann können wir von dort nachher noch skalieren. Und vielleicht haben wir dann in einem Endausbau 3 oder 4 so Drohnenbataillon.
2: Spätestens seit dem Ukraine-Krieg gewinnen Drohnen als Instrument der hybriden Konfliktführung zunehmend an Bedeutung. Auch in der Schweiz ist eine Zunahme von Drohnenflügen über militärischen und kritischen Infrastrukturen festzustellen. Menschen in der Schweiz wünschen sich mehr Regionalität und Natur, dafür weniger künstliche Intelligenz. Das zeigt der Zukunftskompass vom Verein Monda Futura, Stefanie Wies.
4: Eine garantierte Grundversorgung finden die Befragten gut. Aber auch Eigenverantwortung und einen möglichst schlanken Staat will man in Zukunft. Dazu soll die Demokratie stark und direkt sein. Sehr klar abgelehnt wird dafür eine Zukunft, die von digitalen Daten und künstlicher Intelligenz geprägt ist. Die Befragten haben 40 Zukunftsszenarien können mehr oder weniger zustimmen. Die Idee, dass man regionaler produziert und weniger konsumiert, hat viel Zustimmung bekommen. Außerdem wünscht man sich für die Zukunft einen entschleunigten Alltag mit mehr direkten Begegnungen und Verbundenheit.
2: Mitarbeitende des Bundesamts für Zoll- und Grenzsicherheit BAZG kritisieren Sparmaßnahmen und veraltete Ausrüstung. Angesichts zunehmender Kriminalität an der Grenze fordern sie mehr Personal, modernes Material und eine bessere Ausbildung. Die Kriminalität entwickle sich weiter, die Mittel hielten nicht mit, teilt die Gewerkschaft des Zoll- und Grenzwachtpersonals Garanto mit. Die Sparprogramme führten zu weniger Sicherheitsausbildung, maroder Infrastruktur und veralterter Ausrüstung. So seien Maschinenpistolen teils fast 50 Jahre alt.
5: Alle Meldungen von unterwegs sehen Sie jederzeit in der Radio Pilatus App. Gute Fahrt, haben Sie Sorge. Ja, nach dem Tag im Hochsommer bleibt es heute Abend trocken. In der Nacht hat es hier und dort noch ein paar Wolken. Aber der Regen der kommt dann erst am Freitag. Die Kaltfront ist im Anmarsch, das heisst nass, zum Teil dann auch mit Gewitter. Temperaturen bei maximal 22 Grad am Nachmittag, am Morgen nur um die 15 Grad. Das Wochenende ist dann aber wieder wärmer. Der Samstag dann mit 23 bis 24 Grad und Sonne. Und ebenfalls freundlich mit Sonnenschein der Sonntag, dann sogar bis 26 Grad. Schön sind ihr bei Pilatus. Mein Name ist Michi Fankhauser.
6: Da ist Zentralschweiz.

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3: Diese Themen haben heute Schlagzeilen gemacht. Guten Abend.
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3: Die Armee schafft ein neues Drohnenbataillon und eine entsprechende Ausbildung in der Rekrutenschule. Künftig wolle man bei der Armee vermehrt auf unbemannte Systeme wie Drohnen oder Roboter setzen, sagt Verteidigungsminister Martin Pfister.
4: Wir werden versuchen, immer die neuesten Technologien, die neuesten Entwicklungen, die sehr schnell gehen, vor Ort zu haben und die Möglichkeit, da schnell können, noch mehr herzustellen. Also Kompetenz muss in der Armee sein.
3: Das wolle man mit einem Zentrum für unbemannte Systeme erreichen. Dort soll die Armee zusammen mit Wissenschaft und Wirtschaft neue Technologien entwickeln, testen und dann in die Armee integrieren.
5: Immer mehr Hochschulabsolventen sind arbeitslos. Zwischen 2023 und 2025 stieg die Erwerbslosenquote ein Jahr nach Abschluss von 3,9 auf 6,4%. Laut dem Bundesamt für Statistik erfasste die Zunahme auch bisher kaum betroffene Bereiche. So verdoppelte sich die Quote bei den Masterabsolvierenden der Wirtschafts- und der technischen Wissenschaften beinahe. Zudem hatten mehr Absolventinnen und Absolventen Mühe, eine ihren Vorstellungen entsprechender Stelle zu finden. Als Hauptgrund sind fehlende Berufserfahrung, aber auch die wirtschaftliche Lage.
3: Für Familien sind mittelgroße Schweizer Städte attraktiver als große Städte wie Zürich oder Genf. Das zeigt eine neue Studie der Grossbank UBS, Stefanie Wies.
6: Entscheidend sind vor allem die tieferen Kosten. Dort haben mittelgrosse Städte wie Solothurn, Aarau oder Chur einen Vorteil im Vergleich mit den grossen Städten Zürich oder Genf. Die Studie hat unter anderem die Erreichbarkeit, das Freizeitangebot oder die Kosten in den Gemeinden verglichen. Gemeinden, die zentral gelegen sind und eine hohe Lebensqualität haben, sind allerdings häufig auch teurer. Nur 4 Gemeinden können überall überzeugen. Altdorf, Schaffhausen, Appenzell und Estavayer zu Fribourg. Sie schneiden überall besser ab.
5: Im Kanton Glarus stehen die 4 Skilifte in Braunwald im kommenden Winter definitiv still. Auch die Pisten werden nicht mehr präpariert. An der Generalversammlung setzen sich der Verwaltungsrat der Sportbahnen und dessen Aktionärsmehrheit gegen Kleinaktionärinnen und Kleinaktionäre durch, die den Skibetrieb retten wollten. Eine Sonderuntersuchung lehnte der Verwaltungsrat ebenfalls ab. Laut dem Verwaltungsrat rentiert der Betrieb nicht mehr. Grund sei unter anderem der Schneemangel. Die Gondelbahn auf den Grotzenbühl soll weiterhin fahren.
7: Alle Meldungen von unterwegs sehen ihr jederzeit in der Radio Pilatus App. Gute Fahrt, habt Sorg. Ja, nach dem Tag im Hochsommer bleibt es heute Abend trocken. In der Nacht hat es hier und dort noch ein paar Wolken. Aber der Regen der kommt dann erst am Freitag. Die Kaltfront ist im Anmarsch, das heisst nass, zum Teil dann auch mit Gewitter. Temperaturen bei maximal 22 Grad am Nachmittag, am Morgen nur um die 15 Grad. Das Wochenende ist dann aber wieder wärmer. Der Samstag dann mit 23 bis 24 Grad und Sonne. Und ebenfalls freundlich mit Sonnenschein der Sonntag, dann sogar bis 26 Grad. Schön sind ihr bei Pilatus. Mein Name ist Michi Fankhauser.
8: Da ist Zentralschweiz.

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